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1: Der Ort Wespen, ein Ortsteil der Stadt Barbie. Der Plural einer Klasse von Insekten lautet Wespen, steht aber auch für einen Ortsnamen einer Gemeinde im Salzlandkreis. Genauer gesagt liegt der Ort am Südostrand der Magdeburger Börde nahe der Mündung der Saale in die Elbe. Die Stadt Barbie, dessen Ortsteil Wespen inzwischen wurde, ist ca. 4 Kilometer, Magdeburg ca. 30 Kilometer entfernt. Das flache, ertragsreiche Ackerland geht östlich von Wespen in das Auengebiet des Biosphärenreservats Mittlere Elbe über. Ob sich deren Einwohner als Wespen bezeichnen und ob die Herkunft des Ortsnamens etwas mit dem zum Stechen neigenden Insekt zu tun hat, ist allerdings wenig wahrscheinlich. Der Name des Ortes ist wohl slawischen Ursprungs und bedeutet Wespane, was so viel wie Herrndorf heißt. Der Ort taucht im Jahr 1494 erstmals in einem Lehnsbuch der Grafschaft Barbie unter dem Namen Worspe als wüste Ortschaft auf. Das wird aber wohl nicht das wirkliche Geburtsdatum des Dorfes sein. Heimatforscher gehen davon aus, dass der in einer Urkunde aus dem Jahr 950 genannte Ort Wessepioi das spätere Dorf Worspe bzw. Wespen darstellt. Was zu dessen Untergang im Mittelalter führte, ist heute mangels eindeutiger Quellen nicht mehr nachzuvollziehen. Die meisten Wüstungen sind im 14. und 15. Jahrhundert im Ergebnis der kriegerischen Auseinandersetzungen zwischen den weltlichen und geistlichen Herrschern entstanden. Krieg war jedoch nur in den seltensten Fällen die direkte Ursache des Untergangs. Zumeist suchten die von Raub und Plünderungen heimgesuchten Bauern der Dörfer das Weite und zumeist Schutz in den befestigten Städten oder Herrenhöfen. Oft wütete auch die Pest unter der Bevölkerung. Alles zusammen dann mit dem Ergebnis, dass die Ortschaften verwaisten und zerfielen. Licht kommt wieder ins Dunkle der Geschichte um den Ort Wespen, als am 29. Oktober 1669 die Wüste Feldmark böhmischen Exulanten durch den kursächsischen Herzog August zugewiesen wurde. Als Exulanten bezeichnet die Geschichtswissenschaft die meist protestantischen Glaubensflüchtlinge des 16. bis 18. Jahrhunderts, die wegen ihres religiösen Bekenntnisses aus ihrer Heimat vertrieben wurden. Exulanten sind also wörtlich die außerhalb ihres Landes Lebenden. Der heute eher geläufige Begriff Exilant ist eine neuere Wortschöpfung. Die aus dem Böhmischen angesiedelten Bewohner des Ortes brachten natürlich auch ihre eigenen Sitten und Gebräuche mit. Sie erbauten daher auch die Kirche im Stil ihrer Heimat. Dadurch steht im Salzlandkreis nach allgemeiner Ansicht die einzige mit Schindeln gedeckte Schrotholzkirche Deutschlands. Sie wurde 1680 zur Kirche geweiht. Die Wespener Schrotholzkirche wird heute nicht nur kirchlich, sondern auch für Ausstellungen und Konzerte genutzt. Aber über die Kirche werden wir an anderer Stelle zu sprechen haben. Eine weitere Sehenswürdigkeit des kleinen Dorfs abseits der großen Straße zwischen Barbie und Gnadau wäre noch der prächtige Wohnpalast eines einst reichen Landbesitzers zu nennen. Wer den Ort besuchen möchte, sollte motorisiert oder gut zu Fuß sein, denn Wespen liegt zwischen den Landstraßen von Barbie nach Kalbe bzw. von Barbie über Gnadau nach Schönebeck. Der nächste Bahnhof befindet sich in der Nachbargemeinde Gnadau. Am 1. Januar 2010 schlossen sich die bis dahin selbstständigen Gemeinden Wespen, Breitenhagen, Glinde, Groß-Rosenburg, Lödderitz, Pömmelte, Sachsendorf, Tornitz und Zuchau sowie die Stadt Barbie zur neuen Stadt Barbie zusammen. Umgeben von fruchtbarem Ackerland sieht man dem Ort auch heute noch seine landwirtschaftliche Prägung an. Ehemalige Großbauernhöfe erinnern an ertragreiche Zeiten. Das Ortsbild prägen Höfe mit anliegender Scheune, die von Kleinbauern oder im Nebengewerbe bewirtschaftet wurden. Durch früheren Braunkohleabbau und noch heute stattfindenden Kiesabbau entstanden rund um Wespen Seen, die zum Baden und Angeln einladen. Ein wenig zu dem Ort mit dem seltenen Namen Wespen, einem Ortsteil der Stadt Barbie, erzählte Ihnen Jörg Buschmann von Radio HBW.

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1: Die Charlottenstraße in Stassfurt. Heutzutage sind Straßennamen für eine Orientierung im Straßennetz unentbehrlich. Straßen erzählen aber auch Geschichten und sind so entscheidender Bestandteil der Chronik einer Stadt. Die im Osten Stassfurts gelegene Charlottenstraße verbindet die Hohenerxlimer Straße mit der Bernburger Straße. Erst zu Beginn des 20. Jahrhunderts drohte durch die immer stärker werdende Industrialisierung Stassfurts der Wohnraum aus den Nähten zu platzen. Als dann Mitte der 1930er Jahre die Junkers Flugzeugwerke nach Stassfurt kamen, um ein neues Werk zu errichten, begann man mit der Errichtung von Wohnhäusern in Leopoldshall. An diesen Baumaßnahmen hatte der herzoglich-anhaltische Hofmaurermeister Wilhelm Wilsenack großen Anteil. Die Straße erhielt den Namen nach der Herzogin Edda Charlotte von Anhalt, Gemahlin des letzten regierenden Herzog von Anhalt, Joachim Ernst von Anhalt. Im Jahre 1961 wurden durch die AWG, Arbeiterwohnungsbaugenossenschaft, 30 Zwei-Zimmer-Wohnungen fertiggestellt. Aber wie das mit Straßennamen, die auf eine historische Person Bezug nehmen, manchmal so ist, wenn die historische Person aus der Mode kommt, dann ist eine Umbenennung fällig. So auch bei der Charlottenstraße. Sie hieß zu DDR-Zeiten von 1963 bis 1991 Willy-Wallstab-Straße. Aber das ist schon wieder eine andere Geschichte, zumal nach der Wende die Straße inzwischen wieder ihren ursprünglichen Namen zurückerhalten hat. Sie hörten einen Bericht über die Charlottenstraße in Stassfurt, gesprochen von Gerda Karl für Radio HBW.

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1: Die evangelische Kirche in Königsaue. Als die ersten Siedler nach Königsaue kamen, forderten sie eine Betreuung durch die Kirche. Diese Betreuung übernahm bis 1762 der Schadeleber Pfarrer Burchard Dach. Die Königsauer Gläubigen, die zu dieser Zeit allesamt dem evangelischen Glauben angehörten, mussten zum Gottesdienst den 3,5 Kilometer langen Weg in die Schadeleberkirche gehen. Sie wollten deshalb so schnell wie möglich ihre eigene Kirche in Königsaue bauen. Leider konnten sich die Bürger den Bau nicht leisten und baten deshalb den König um Unterstützung. König Friedrich II. Gab dann auch Geld dazu und der Bau konnte 1756 beginnen. 1778 fand die erste Trauung in der neuen Kirche statt, obwohl diese erst 1786 eingeweiht wurde. 1806 wurde ein Pfarrhaus gebaut und es liefen Verhandlungen zum Bau eines Kirchturms. Der Kirchturmbau dauerte ebenfalls mehrere Jahre. 1865 wurde im Turm eine neue Uhr eingebaut. Die Uhr war sehr wichtig, denn die meisten Königsauer gingen täglich auf dem Weg zur Arbeit oder auf dem Heimweg am Turm vorbei. Alle privaten Uhren wurden nach der Kirchturmuhr gestellt. In den Jahren 1905 und 1906 wurde die Kirche innen und außen erneuert. 1926 wurde ein neues Pfarrhaus gebaut, da das alte einsturzgefährdet war. Als der Ort Königsaue im Jahre 1965 dem Braunkohlenabbau zum Opfer fiel, endete auch die Geschichte der evangelischen Kirche von Königsaue. Eleonore Hebestreit, Radio HBW.

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2: In der Nacht liegen die Tiefstwerte bei etwa 13 Grad. Der Himmel ist meist bedeckt, aber es bleibt trocken. Am Tage erreichen die Temperaturen heute dann Werte um die 21 Grad. Es ist meist wechselhaft mit einem Mix aus Sonne und Wolken. Vereinzelt sind etwas Regen und Wind möglich. Heute Abend liegen die Tiefstwerte bei etwa 17 Grad. Der Himmel klart dann etwas auf, aber es bleibt weiterhin windig. Der weitere Trend. Auch in den nächsten Tagen gibt es einen Wechsel aus Sonne und Wolken. Regen ist dann aber auch nicht zu erwarten. Die Höchstwerte liegen bei etwa 22 Grad. Eine angenehme Nacht wünscht Ihnen Vanessa Heinel.
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1: Über den Steinen, eine Straße in Aschersleben. Allein aus der Namensgebung der Straße über den Steinen in Aschersleben erschließt sich die Herkunft und Bedeutung des Straßennamens erst einmal nicht. Dazu muss man dann schon ein wenig in die Geschichte der Stadt eintauchen. In der Blütezeit der Stadt Aschersleben im Mittelalter war Aschersleben im 11. Jahrhundert die Hauptstadt des Schwabengaus. Mit dem Sitz des Grafen von Askaria war auch der Sitz des Grafendings, dem höchsten Gericht im ganzen Schwabengau, verbunden. Wie es zur damaligen Zeit üblich war, wurde ein solches Gericht unter offenem Himmel abgehalten. Ein Gerichtsgebäude, so wie wir es heute kennen, gab es dabei also nicht. Entweder unter einer Linde oder einem mit Steinen umhegten Gerichtsplatz fanden die Verhandlungen statt. Einer der Gerichtsplätze hat sich wohl in der Gegend um die Straße über den Steinen herum befunden. Und so ist dann die Straße dann wohl auch zu ihrem Namen gekommen, als eine Straße, an der über den Steinen Recht gesprochen wurde. Dies war ein Bericht über Straßennamen und ihre Bedeutung, heute über die Straße über den Steinen in Aschersleben, von Radio HBW, gesprochen von Jörg Buschmann.

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1: Die Sage von der Burg Staßfurt. Im Jahre 1180 soll Heinrich der Löwe von Sachsen-Braunschweig, als er sich im Krieg mit dem Bischof Ulrich zu Halberstadt befand, die Stadt Staßfurt in Brand gesteckt haben. Die Stadt war damals stark befestigt. Eine doppelte Mauer mit vier Rondellen, Türmen, Wällen und einem tiefen Wassergraben umgaben sie. Auf beiden Seiten wurde mit großer Anstrengung gekämpft. Endlich konnte der Herzog Heinrich doch in die Stadt eindringen. Während er mit seinen Scharen die Stadt einnahm, suchten die Bewohner in der Burg Schutz. Jetzt begann ein neuer Kampf. Tag und Nacht waren die Verteidiger der Burg auf den Mauern und in den Gräben, um die Angriffe zurückzuschlagen und vor plötzlichen Überfällen sicher zu sein. Lange blieb der Streit unentschieden. Doch was halfen den Staßfurtern aller Mut und alle Aufopferung? Brot und Fleisch waren schon nicht mehr vorhanden. Die bleichen Gesichter verrieten nur zu deutlich, dass sich zu der alten Not auch noch das Schreckgespenst des Hungers gesellt hatte. Da sank auch den Beherzten der Mut. Nur noch wenige Tage und alles musste verloren sein. Doch da, als die Not am größten war, zeigte sich plötzlich auf der Burg eine alte Frau. In ihrem Korb trug sie ein Dreiviertel Brot und zwei Weintrauben. Davon teilte sie aus. Und, oh Wunder, jeder konnte sich von dem dargereichten Brote und den Weintrauben laben und sättigen. In wenigen Stunden kehrten die alten Kräfte wieder. Ein neuer Mut beseelte alsbald die kleine Schar. Heinrichs Heer wurde schon beim nächsten Ausfall geschlagen, sodass er Staßfurt schleunigst verlassen musste. Die Burg und ihre Insassen waren gerettet. Sie hörten die Sage von der Burg Staßfurt. Eleonore Hebestreit, Radio HBW.

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1: Die Mühlenstraße in Staßfurt. Wie kommen die Straßen, Wege, Gassen und Plätze eigentlich zu ihrem Namen? Bei der Namensgebung greift man gern auf Besonderheiten der Gegend, auf überlieferte Flurbezeichnungen oder Personen der Geschichte oder der Gegend zurück. Mit Straßennamen ist das dann aber so eine Sache. Bei der Vergabe des Namens muss besonders darauf geachtet werden, dass dieser Name immer nur einmal in einem Ort vorkommt. Wenn dann aber die Entwicklung in Form der mit Beginn des 21. Jahrhunderts einsetzenden Eingemeindungen vormals eigenständiger Orte eingreift, wird diese Regel schon einmal durchbrochen. So ist es auch bei der Mühlenstraße in Staßfurt. Davon gibt es nämlich zwei Straßen, eine in Löderburg und die andere in Staßfurt. Zu unterscheiden zunächst nur durch die Postleitzahl. Die kleine Straße zwischen der Schlachthofstraße und der Kalbischen Straße, nahe dem Windmühlenweg, auf dem einst eine Windmühle stand, heißt schon seit 1880 so. Und wegen der unmittelbaren Nachbarschaft zur Mühle durchaus eine nachvollziehbare Namensgebung. Sie hörten einen kleinen Bericht über die Mühlenstraße in Staßfurt, gesprochen von Gerda Karl für Radio HBW.

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1: 4 Uhr.
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2: In der Nacht liegen die Tiefstwerte bei etwa 13 Grad. Der Himmel ist meist bedeckt, aber es bleibt trocken. Am Tage erreichen die Temperaturen heute dann Werte um die 21 Grad. Es ist meist wechselhaft mit einem Mix aus Sonne und Wolken. Vereinzelt sind etwas Regen und Wind möglich. Heute Abend liegen die Tiefstwerte bei etwa 17 Grad. Der Himmel klart dann etwas auf, aber es bleibt weiterhin windig. Der weitere Trend. Auch in den nächsten Tagen gibt es einen Wechsel aus Sonne und Wolken. Regen ist dann aber auch nicht zu erwarten. Die Höchstwerte liegen bei etwa 22 Grad. Eine angenehme Nacht wünscht Ihnen Vanessa Heinel.
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1: Naturlehrfahrt Hellergrund in Neudorf. Der Hellergrund am Birnbaumteich ist das älteste Bergbaugebiet in der Umgebung von Neudorf. Seit dem 13. Jahrhundert wurde am Birnbaumteich Erz geschürft, zuerst in Tagebauen, später in Gruben. Um den Neudorfern und allen interessierten Gästen die Spannweite des Erzbergbaus nahezubringen, wurde die Anlage eines Naturlehrpfades im Hellergrund am Birnbaumteich von ABM-Kräften realisiert. Hinter der Einfahrt zum Ferienpark Birnbaumteich befindet sich in Richtung Strassberg ein Rastplatz. Von dort führt der Fußweg vorbei an Pingen, Tagebauen und Gruben inmitten eines herrlichen Waldes sowie entlang eines Teiches. Es wurden Wege angelegt, Brücken gebaut, Sitzgelegenheiten und Übergänge geschaffen. Der Hellergrund ist ein lohnendes Ausflugsziel geworden, der allen Bergwerks- und Wanderfreunden sehr zu empfehlen ist. Ein Beitrag über den Naturlehrpfad Hellergrund in Neudorf, Julia Blisse, Radio HBW.

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1: Die Seestraße in Aschersleben. Seestraße und Aschersleben. Wie passt denn das zusammen? Gut, es gibt den heutigen Wilslebener See, früher auch als Junkerssee oder Aschersleben-Gartersleben-er See bekannt. Und da sind wir zumindest schon einmal in der richtigen Gegend. Dass es eine Straße dieses Namens einmal in Aschersleben gegeben hat, wissen wohl nur noch die wenigsten. Lange hatte diese Straße auch keinen Bestand. Es waren kaum einmal 10 Jahre. Entstanden sind beim Bau der Junkerswerke zahlreiche Straßen und Wege, die bei der Größe des konzipierten Werkes auch alle einen eigenen Namen bekamen. Immerhin sollte das Junkerswerk einmal zu den größten Flugzeugbaubetrieben Europas werden. Zunächst die Bombardierung und dann die Demontage des Betriebes verhinderten diese hochfliegenden Pläne. Die Seestraße führte zur Rollbahn des Flugplatzes. Da das gesamte Gelände des Junkerswerks im Gebiet des Wilslebener Sees lag, war die Namensgebung nur folgerichtig. Aber dass es weder ein Flugzeugwerk noch einen Flugplatz mehr gibt und auch der Junkerssee von seiner einstigen Größe erheblich eingebüßt hat, ist die Seestraße wieder im Dunkeln der Geschichte abgetaucht. Sie hörten einen kurzen Bericht über die Seestraße in Aschersleben und heute gesprochen von Gerda Karl für Radio HBW.

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1: Seeland. Die westlichste gelegene Stadt im Salzlandkreis. Wann ist eine Stadt eigentlich eine Stadt? Was macht sie aus? Und wann kann man überhaupt von einer Stadt sprechen? In der Vergangenheit war das relativ einfach. Da war eine Stadt eine größere, zentralisierte und abgegrenzte Siedlung, die im Schnittpunkt größerer Verkehrswege lag und mit einer eigenen Verwaltungs- und Versorgungsstruktur ausgestattet war. Einfacher ausgedrückt, auf einer relativ begrenzten Fläche drängten sich die in den Status von Bürgern Erhobenen um das Zentrum des Ortes. Nicht selten schützte sich die Stadt mit einer Stadtmauer vor der Außenwelt. Vor allem waren der Stadt bestimmte Rechte verliehen worden. An erster Stelle zu nennen, das Stadtrecht. Heute ist das alles ein wenig anders. Da schließen sich vormals selbstständige Städte und Dörfer zu einer Gemeinschaft zusammen, um gemeinsame Aufgaben besser lösen zu können, ohne dass sie seit der Zeit ihres Bestehens historisch, vor allem räumlich, zusammengewachsen sind. Da wird dann ein neuer Name gesucht, mit dem die bisherigen Gemeinden leben können, zumal sie in aller Regel ihren historisch gewachsenen Ortsnamen und damit ihre Identität nicht aufgeben wollen. Mancherorts spricht man deshalb auch von sogenannten Kunststädten. Kunststadt deshalb, weil sie eben nicht natürlich gewachsen sind, sondern künstlich zusammengeschlossen wurden. Beste Beispiele in unserer Region sind dafür die Neustädte, Stadt Arnstein, die Stadt Falkenstein und die Stadt Seeland. In allen drei Fällen wurde als Namensgeber der Stadt ein in diesem Verwaltungsgebiet liegendes, herausragendes Objekt gewählt. Schauen wir uns doch einmal die Stadt Seeland dabei etwas näher an. Sie besteht aus der ursprünglich schon bereits Stadtrecht besitzenden Stadt Holm und den Dörfern Friedrichsaue, Frohse, Gertersleben, Nachterstedt und Schadeleben. Alle Orte sind wohl zu unterschiedlichen Zeiten entstanden bzw. unterschiedlich in Urkunden erstmals erwähnt. Bei Siedlungen ist das ja nicht ganz so einfach zu beurteilen, denn eine Geburtsurkunde für die erstmalige Ansiedlung von Menschen gab es damals nicht. Frohse taucht Anfang des 10. Jahrhunderts auf. Von Gartersleben, Holm und Nachterstedt ist ausgangs des 10. Jahrhunderts erstmalig in den Dokumenten die Rede. Bei Schadeleben wissen wir anhand von Funden, dass schon in der Bronzezeit Menschen hier siedelten, während es als Ort erstmals eingangs des 13. Jahrhunderts erwähnt wird. Und dann ist da noch Friedrichsaue, das definitiv erst nach der Trockenlegung des Aschersleben'er Gartersleben'er Sees nach 1710 entstanden und 1753 erwähnt wird. Jahrhundertlang gingen die Gemeinden ihre eigenen Wege. Im Unterschied zu Berlin, wo die einstmaligen Dörfer und Siedlungsflecken durch Bebauung allmählich zu einer komplexen Stadt zusammengewachsen sind, ist bei der Stadt Seeland zwischen den einzelnen Ortsteilen noch reichlich Platz. Der Zusammenschluss vollzog sich auch in zwei Etappen. Zunächst entstand am 1. Januar 2005 erst einmal die Verwaltungsgemeinschaft Seeland. Gartersleben war da noch nicht mit an Bord. Die Verwaltungsgemeinschaft war in Sachsen-Anhalt eine bis Ende 2013 bestehende Form der Zusammenarbeit von Gemeinden in der Art einer Kooperation. Die Verwaltungsgemeinschaft besaß eine eigene Rechtspersönlichkeit und zur Verwaltung der Gemeinschaft waren teils Beamte eingesetzt. Sie erfüllte die Aufgaben des ihr übertragenen Wirkungskreises der Mitgliedsgemeinden in eigenem Namen. Die Stadt Seeland war so zum Beispiel der Auftraggeber für einen Straßenbau in Frohse. Nicht die Gemeinde Frohse mehr selbst. Nach einer erneuten Gemeindegebietsreform wurden aus den Verwaltungsgemeinschaften dann ab dem Jahr 2009 entweder Einheitsgemeinden oder Verbandsgemeinden. Zum 15. Juli 2009 wurde aus der Verwaltungsgemeinschaft Seeland die Einheitsgemeinde und Stadt Stadt Seeland. Sie merken schon, dieser Konstruktion der Zusammenarbeit von Ortschaften wurde auch das Stadtrecht verliehen. Am 1. September kam dann noch der bisher selbstständige Ort Gartersleben hinzu. Gemessen am Alter der umliegenden Städte ist die Stadt Seeland also noch eine ganz, ganz junge Stadt. Sie hörten einen Beitrag über Orte unserer Region, heute die Stadt Seeland, gesprochen von Jenny Dankwart für Radio HBW.

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2: 5 Uhr.
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3: Heute gibt es mal eine kurze Unterbrechung zum sonst klaren Wetter. Es wird etwas windig und regnerisch bei bis zu 21 Grad. Morgen sieht es dann noch ähnlich aus. Es wird zwar kaum Regen geben, dafür bleibt es aber windig bei gleichen Temperaturen. Der weitere Trend. Das Wochenende wird dann schon sommerlich warm und sonnig bei bis zu 27 Grad. Einen schönen Tag wünscht noch Karl Küsters.
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1: Maisdorf nach 1945. Am 17. April 1945 wurde Maisdorf von amerikanischen Truppen besetzt. Schon einige Monate später, am 3. Juli, gehörte Maisdorf zur sowjetischen Besatzungszone. Die Einwohnerzahl war zu dieser Zeit, insbesondere durch den Zustrom von Umsiedlern, merklich angestiegen. Als zu dieser Zeit die Bodenreform eingeleitet wurde, verteilte man den Wald an Neu- und Altbauern. So entstand der Begriff Bauernwald. Dem wirtschaftlichen Aufbau musste natürlich erst eine gesellschaftliche Entwicklung vorausgehen. 1946 vereinigten sich KPD und SPD zur SED, so auch in Maisdorf. Daneben entstanden die Massenorganisationen FDGP, DFD und FDJ. Im Rahmen der FDJ entwickelten sich die verschiedensten Sportgemeinschaften. Damit war der überwiegende Teil der Bevölkerung politisch organisiert. So entstand der Ortsausschuss der Nationalen Front der DDR. Mit der Gründung der DDR am 7. Oktober 1949 wurden für die künftige politische, ökonomische und soziale Entwicklung in Maisdorf neue Akzente gesetzt. Es gab Wohnraum- und Versorgungsprobleme. Die Lebensmittel mussten rationiert werden. 4 Bäckereien, 4 Lebensmittelgeschäfte und 3 Fleischereien besorgten die Verteilung auf Karten und Marken. Die soziale Struktur des Ortes war gekennzeichnet durch ca. 20 kleine bis mittlere Bauernwirtschaften sowie eine Anzahl von selbstständigen Handwerkern und Geschäftsleuten. Außerdem arbeiteten viele Maisdorfer in den benachbarten Städten. Die Versorgung war auf allen Gebieten schwierig. Das Ziel, durch sinnvolle und planvolle Aufbauarbeit wieder zu normalen Verhältnissen zu gelangen, wurde durch den aufkommenden Schwarzmarkt empfindlich gestört. So war es ein erster sichtbarer Erfolg, als um 1950 die Handelsorganisation HO ihre ersten Verkaufsstellen in den Kreisstädten eröffnen konnte. In Verbindung mit einer Preisreform entfielen 1958 die Lebensmittelkarten. Das war ein Bericht über die Vorgänge in Maisdorf nach 1945. Ich bin Katja Schröder vom Radio HBW-Team.

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1: Heute wird es windig. Sie sollten auf Regentropfen vorbereitet sein und das Thermometer wird es bis auf 21 Grad schaffen. In den späteren Stunden erwarten uns dann 16 Grad. Auch morgen wird es starke Winde geben. Die Höchsttemperaturen werden auch am Donnerstag 21 Grad betragen. Dafür sinkt die Regenwahrscheinlichkeit. Der weitere Trend. In den folgenden Tagen wird es wieder wärmer und auch sommerlicher. Temperaturen bis 27 Grad könnten möglich sein. Noch einen schönen Start in den Mittwoch. Wünscht Ihnen Samuel Hoffmann.

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1: Das Einhorn von Quedlinburg. Östlich der Stadt Quedlinburg liegen die Seeweckenberge, die aus Muschelkalk und Gips bestehen und dem Quedlinburger Sattel zuzuordnen sind. Im Mittelalter waren diese Berge ergiebige Baustoffquellen, denn Kalkstein und Gips wurden reichlich benötigt. Beim Brechen von Gipsstein fanden 1663 Arbeiter einige große Knochen. Sie informierten ihren Grubenmeister, aber auch der wusste nichts damit anzufangen. Den Wissenschaftskanal im Fernsehen oder die Dinosaurier begeisterten Kinder, die es hätten wissen können, gab es noch nicht. Die meisten Menschen glaubten noch an Fabelwesen, zum Beispiel an Einhörner. Zu dieser Zeit hielt sich der Magdeburger Bürgermeister Otto von Guericke in Quedlinburg auf. Sie wissen schon, das ist der mit den zwei Halbkugeln. Man benachrichtigte den anerkannten Gelehrten von dem mysteriösen Fund. Natürlich musste Guericke diesen Fund begutachten und verfasste folgenden Bericht. Es trug sich auch in eben diesem Jahr 1663 in Quedlinburg zu, dass man in einem vom Volke Zeunikenberg genannten Berge, wo Gipssteine gebrochen werden, und zwar in einem von dessen Felsen das Gerippe eines Einhorns fand, mit dem hinteren Körperteil, wie dies bei Tieren zu sein pflegt, zurückgestreckt, nach oben erhobenen Kopfe auf der Stirn, nach vorn ein langgestrecktes Horn von der Dicke eines menschlichen Schienbeins tragend. Im entsprechenden Verhältnis hierzu etwa 5 Ellen in der Länge. Das Skelett dieses Tieres wurde aus Unwissenheit beschädigt und stückweise herausgeholt, bis das Haupt mit einem Horn und einigen Rippen, der Wirbelsäule und den Beinen der dort lebenden hochwürdigen Fürstäbtissin übergeben wurden. Der bedeutende Gelehrte und Naturwissenschaftler Gottfried Wilhelm Leibniz schloss sich der Fundbeurteilung von Guericke an. Ob er den Fund in Augenschein genommen hat, ist allerdings nicht bekannt. In seinem 1759 posthum erschienenen Werk Protogé oder Abhandlung von der ersten Gestalt der Erde und den Spuren der Historie in Denkmälern der Natur verbreitete er seine zuvor gewonnenen Ansichten über das Quedlinburger Einhorn und fügte sogar einen Kupferstich von der Rekonstruktion des Einhornskeletts bei. Heute wissen wir es nun besser. Einhörner gibt es nur in Fantasyfilmen oder in Märchen. Dies war ein Bericht aus der Geschichte Quedlinburgs über den Fund des Einhorns von Radio HBW, gesprochen von Jörg Buschmann.

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0: 6 Uhr.
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3: Heute gibt es mal eine kurze Unterbrechung zum sonst klaren Wetter. Es wird etwas windig und regnerisch bei bis zu 21 Grad. Morgen sieht es dann noch ähnlich aus. Es wird zwar kaum Regen geben, dafür bleibt es aber windig bei gleichen Temperaturen. Der weitere Trend. Das Wochenende wird dann schon sommerlich warm und sonnig bei bis zu 27 Grad. Einen schönen Tag wünscht noch Karl Küsters.
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1: Die alte Burg in Aschersleben. Burgen gibt es in unserer Gegend reichlich. Kein Wunder bei der Siedlungsgeschichte sowohl im und um den Harz herum. Auch die Ascherslebener sprechen von ihrer Burg, obwohl das im historischen Zusammenhang eigentlich missverständlich sein dürfte. Wenn nämlich von der alten Burg gesprochen wird, ist damit das Gebiet oberhalb der Askanierstraße zwischen Stephanspark, Erdkerbe und Zoogelände gemeint. Es handelt sich um das heutige Naherholungsgebiet auf der alten Burg. Eine Burg im eigentlichen Sinne gab es da aber nicht. Auch der Ruinenrest eines Turmes im heutigen Zoo war nicht die Burg der Askanier, die es unter Albrecht dem Bären in Aschersleben gegeben hat. Der Ruinenrest ist lediglich eine Flieh- oder Fluchtburg. Beim Nahen von Feinden konnten sich die Bedrängten hier erst einmal zurückziehen. Wie und wann dieses Missverständnis entstanden ist, lässt sich nicht mehr nachvollziehen. Vielleicht liegt es auch daran, dass von der Burg Albrecht des Bären nichts mehr zu sehen ist. Ob es eine Burg, so wie wir sie von anderen Anlagen der Gegend oder Film und Fernsehen her kennen, überhaupt in Aschersleben gegeben hat, ist nicht so sicher. Nicht nur, dass der Standort der Burganlage zwischen den Experten umstritten ist, so gibt es auch keine verlässliche Nachbildung der Burganlage. Die eine Fraktion geht von den gefundenen Fundamenten auf dem Gelände der Burgschule davon aus, dass hier einmal die Burg gelegen hat. Die anderen siedeln die Burg auf dem Gelände zwischen vor dem Steintor Karlstraße hinter der Salpeterhütte und die kurze Promenade zum Osjetzki-Platz hinauf an. Den Eingeweihten ist dieses Gelände auch als das Gebiet der ehemaligen Wäscherei Juckenack bekannt. Vielleicht war die Burg auch nur eine etwas umfangreicher befestigte Toranlage, da die ehemalige Reichsstraße im Bereich des Burgplatzes von Westen in die Stadt führte. Ideal, um Zölle und Steuern zu erheben. Aber lassen wir das spekulieren. Vielleicht gibt es ja irgendwann mal was Verlässliches zu berichten. Doch zurück zum Gelände der alten Burg. Heute mit viel Grün bepflanzt, ist oftmals in Vergessenheit geraten, dass der Bergrücken noch bis zur Mitte des 19. Jahrhunderts herum ein kahler Kalkberg war. Der Flurname des gesamten Höhenzugs lautet Wolfsberg. Dank des damaligen Verschönerungsvereins entstand auf dem Areal ein reizvoll in die Landschaft eingefügter Park mit einem inzwischen alten Baumbestand, durchaus seltener Baumarten und der Gelegenheit, von hier aus einen Blick zum Brocken werfen zu können. Das konnte man übrigens auch einmal von der Westdorfer Warte und dem Luisenblick aus, bevor alles zugewachsen ist. Dennoch eine Sehenswürdigkeit, die den Besucher zu jeder Jahreszeit in ihren Bann zieht, die alte Burg in Aschersleben. Dies war ein Bericht über Sehenswürdigkeiten der Region, heute über die alte Burg in Aschersleben, gesprochen von Jörg Buschmann für Radio HBW.

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1: Heute wird es windig. Sie sollten auf Regentropfen vorbereitet sein und das Thermometer wird es bis auf 21 Grad schaffen. In den späteren Stunden erwarten uns dann 16 Grad. Auch morgen wird es starke Winde geben. Die Höchsttemperaturen werden auch am Donnerstag 21 Grad betragen. Dafür sinkt die Regenwahrscheinlichkeit. Der weitere Trend. In den folgenden Tagen wird es wieder wärmer und auch sommerlicher. Temperaturen bis 27 Grad könnten möglich sein. Noch einen schönen Start in den Mittwoch. Wünscht Ihnen Samuel Hoffmann.

Jahrhunderts, als das Wohngebiet um den Königsplatz herum für Bergleute und Facharbeiter errichtet wurde. Sie verläuft in südlicher Richtung von der Straße an der Lüderburger Bahn auf die Stadtbadstraße zu. Die Straße erhielt 1946 ihren heutigen Namen nach dem Dichter, Naturwissenschaftler, Philosophen und Staatsmann Johann Wolfgang von Goethe. Goethe gilt als der bedeutendste Repräsentant der klassischen deutschen Nationalliteratur. Sein Gesamtwerk umfasst über 143 Bände. Seit 1775 lebte er in Weimar. Ursprünglich hieß die Straße allerdings Bismarckstraße. Namensgeber war, Sie werden es schon ahnen, ab 1889 der deutsche Reichskanzler Otto von Bismarck. Bismarck war preußischer Ministerpräsident und Staatskanzler von 1862 bis 1890 und Reichskanzler von 1871 bis 1890. Die Beibehaltung dieses Namens war nach dem Zweiten Weltkrieg dann aber undenkbar. So wurde sie eben zur Goethestraße. Sie hörten Wissenswertes über Straßennamen und ihre Bedeutung. Heute die Goethestraße in Staßfurt, gesprochen von Beate Rust für Radio HBW.

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2: 7 Uhr.
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4: Heute gibt es mal eine kurze Unterbrechung zum sonst klaren Wetter. Es wird etwas windig und regnerisch bei bis zu 21 Grad. Morgen sieht es dann noch ähnlich aus. Es wird zwar kaum Regen geben, dafür bleibt es aber windig bei gleichen Temperaturen. Der weitere Trend. Das Wochenende wird dann schon sommerlich warm und sonnig bei bis zu 27 Grad. Einen schönen Tag wünscht noch Karl Küsters.
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1: Nach drei halbkonzertanten Open-Air-Sommertheateraufführungen kam nun die Zauberflöte in die großen Häuser des Harztheaters und auf die Bühnen zahlreicher Gastspielorte zwischen Bernburg, Salzwedel, Stendal und Rheine. Das ist schon kein einfaches Werk und eine ziemliche Herausforderung, gesteht Nina Kühner, die am Harztheater die wohl bekannteste deutsche Oper inszeniert, Mozarts Zauberflöte. Reichlich 3 Stunden erlebt das Publikum die märchenhaft fantastische Geschichte, die wie ein Krimi aus Liebe, Macht und Rachegelüsten wirkt und die Zuschauer immer wieder neu berührt. Sang beim Sommertheater Nina Koforisto als Gastkönigin der Nacht, gastiert im Haus nun Marie Pierroy in dem Werk, das einer Parabel von Liebe, Freundschaft, Treue und Standhaftigkeit gleicht. Die Regisseurin sieht die Zauberflöte als eine Geschichte des Erwachsenwerdens, das auf ganz unterschiedlichen Wegen geschieht. Kühner versteht sich als Übersetzerin des Zweiakters von Wolfgang Amadeus Mozart ins Heute. Sie gleicht der Zugschaffnerin für eine Reise in ein magisches Land, angelehnt an Escape Room-Spiele. Diese mit vielen Fragezeichen bestückte Welt bahnen sich die Akteure ihren Kurs. Letztlich geht es für Tamino und Pamina darum, auf ihrem Weg zu wachsen oder zu zerbrechen. Die Inszenierung beleuchtet die Sinnhaftigkeit von Tugenden und hinterfragt den Wandel von Idealen. Nina Kühner holt die Geschichte nah ans Publikum heran und nutzt die Parallelität der Handlungsstränge. Das Publikum tritt schon vor der Ouvertüre in das Bühnenleben, wird auf den Vorhang doch einfach verzichtet und quillt das Ensemble durch den Zuschauerraum in Richtung Spielort. So frisch die Regisseurin das Schikaneder-Libretto in vielen Passagen textlich auf, was dem Mozart nicht wehtut. Trotz einiger Bögen ins Heute, das beliebte Werk wird am Harztheater weder kraftvoll gegen den Strich gebürstet, noch verklärt historisch dargeboten. Ausstatter Tom Grassoff schuf dafür eine Einheitsbühne, bei der eine Umrundung aus mehr oder minder beleuchteten Glasfenstern die Spielstätte markiert und variabel verschiebbare Türen den Akteuren Wege in und aus den Welten eröffnet. Einzelne Versatzstücke füllen den Raum, den farbige Stühle prägen, die Sitzplatz, Liebesort und Trennung sind. Immer wieder gibt es schnelle Verwandlungen, die zumeist Mozart schon so vorgegeben hat. Eine riesige Herausforderung für Profichor und Herrenverstärkungschor des Harztheaters, die engagiert gemeistert wird. Zudem hat Chordirektorin Julia Domascheva ihre Sängerinnen und Sänger für Mozarts Musik toll präpariert. Sie agieren nuancenreich, gerade die Forte-Passagen wirken dabei differenziert herausgearbeitet. Mozarts Oper gleicht von Tamminos Eingangsarie »Dies Bildnis ist bezaubernd schön« über »Der Vogelhändler bin ich ja« bis »Der Hölle Rache kocht in meinem Herzen« einer Klassik-Hitparade. Die erlebt der Zuschauer dank einer Riege bestens disponierter Künstler in hoher solistischer Qualität. Die sich mit vokalem Selbstbewusstsein und durchaus Witz profilierenden 3 stimmlich prima zueinander passenden Damen, Regina Petzer, Bettina Pirax und Jessie Joyce Sprong, fühlen sich bestens als große Strippenzieherin und genießen ihre Rollen als erste, zweite und dritte Knaben oder Damen eben. Sie verbergen ihr Antlitz hinter Sonnenbrillen, zücken die Pistole, knistern in ihrer Glitzerrobe und das Fahndungsbild wird schon mal aus dem Dekolleté gezaubert. Die abgebildete traurige Pamina mit hellem, ausdrucksreichen, emotional eingefärbten Sopran singt Benedikt Hébert. Sie steht im deutlichen Fokus der Harzer Inszenierung und gefällt dank schön geformter Phrasen durch eine gefühlvolle und textverständliche Interpretation, die sowohl Liebesleid als auch Zweifel am Erfolg ihrer Mission demonstriert. Mit seinem volltönenden, flexibel geführten Bariton singt sich der darstellerisch hervorragende Michael Rappke zwischen Flöte, fliegendem Pizzakarton und Vorwitzigkeit als Papageno strahlend in die Herzen der Zuschauer. Aber wohl auch in das von Papagena gesungen von Amerik Wasikowski. Marie-Pierre Roy feiert am Harztheater ein kleines Jubiläum, gab sie doch im Oktober 2015 im Teatro Massimo in Palermo ihr Rollendebüt als Königin der Nacht in Mozarts Zauberflöte und spielte sie bisher in 5 Inszenierungen. Die französische Sopranistin platziert sicher ihre Spitzentöne für ihre beiden anspruchsvollen Arien der Königin der Nacht, dankt ihr das Publikum mit Szenenapplaus. Francisco Huerta singt seinen Tamino dank seines kernigen, durchsetzungsfähigen Tenor sicher, kultiviert und mit großer Ausstrahlung. Guy Nijkamp gibt den Sarastro mit sonor-soliden Bass, demonstriert Bühnenpräsenz und hinterlässt in seiner Rollengestaltung durchaus die Frage, nach welchen Plänen es nun wirklich weitergehen wird. Baut seine Figur schon wieder an neuen Mustern? Jua Koskela gibt einen recht markanten Sprecher mit Bühnenpräsenz. Verhältnismäßig viel Aufmerksamkeit wird Monostratos zuteil. Tobias Amadeus Schöner spielt keine Randfigur, sondern ein intrigantes Ekelpaket mit hohem Gefährdungspotenzial. Die sängerisch formidable Inszenierung mit gefühlvollem Mozartgesang lebt vom guten Zusammenspiel von Ensemble und Klangkörper. Harutyun Muradian führt sein Harzer Sinfoniker präzise durch die Partitur. Transparent und klar strukturiert schafft der Dirigent eine frische und in Passagen durchaus kraftvolle Mozartsicht, mit der sich seine Musiker hörbar wohlfühlen. Und das Publikum sich dafür mit langem Schlussapplaus dankbar erweist. Bis demnächst aus Ihrem Theater, Ihr Uwe Kraus.

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1: Heute wird es windig. Sie sollten auf Regentropfen vorbereitet sein und das Thermometer wird es bis auf 21 Grad schaffen. In den späteren Stunden erwarten uns dann 16 Grad. Auch morgen wird es starke Winde geben. Die Höchsttemperaturen werden auch am Donnerstag 21 Grad betragen. Dafür sinkt die Regenwahrscheinlichkeit. Der weitere Trend. In den folgenden Tagen wird es wieder wärmer und auch sommerlicher. Temperaturen bis 27 Grad könnten möglich sein. Noch einen schönen Start in den Mittwoch. Wünscht Ihnen Samuel Hoffmann.

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Die Mitte der Woche haben wir schon wieder erreicht. Und da kann es wohl nicht schaden, schon mal fürs Wochenende zu planen. Meint ihr nicht? Die Freizeittipps gibt's heute außerdem von mir, Samuel Hoffmann. In Halberstadt dürfen Sie zum Beispiel Karikaturen gestalten. Im Städtischen Museum Halberstadt läuft zurzeit die Sonderausstellung Glänzende Aussichten. 99 Karikaturen zu Klima, Konsum und anderen Katastrophen. Alle Kinder ab 6 Jahren können sich inspirieren lassen und selbst Kunstwerke erschaffen. Mit Leinwänden, Papier, Zeitschriften, Scheren, Kleber und Stiften. Diese können auch für den großen Karikaturmalwettbewerb eingereicht werden. Gebastelt wird am Freitag von 10 bis 12 Uhr im Städtischen Museum Halberstadt. Eine Teilnahme sollte zuvor angemeldet werden.

eine Fahrzeugpräsentation in Aschersleben stattfinden. Zum zweiten Mal beherbergt das Gelände der Villa Westerberge die traditionsreiche automobile Oberklasse der 1970er Jahre. Kapitän, Admiral, Diplomat, die letzte Großwagenreihe von Opel. Geplant ist auch eine Ausfahrt mit einer Fahrzeugpräsentation in Aschersleben Innenstadt. Am Sonnabend von 10 bis 12 Uhr am Johannisturm. Für die Kleinen gibt es dann ein Sandkastenkonzert in Quedlinburg. Das ist ein Konzerterlebnis für die Allerkleinsten. Die Musiker bewegen sich durchs Publikum und verflechten musikalische Mitmachfiguren und Klänge zu einem gemeinsamen großen Ensemble. Da leuchten die Augen und Ohren am Sonnabend um 15 Uhr in der Kirche St. Benedikti in Quedlinburg.

Widdern einen Abendrundgang im Halberstädter Tiergarten. Nicht alle tierischen Bewohner gehen abends schlafen. Manche werden erst jetzt richtig munter. Auf einem Rundgang entdecken sie so einiges, was sich tagsüber meist versteckt. Im Anschluss sollen auch Leib und Magen nicht zu kurz kommen. Gucken Sie mal, was da kommt.

0: Und jetzt machen wir mal richtig Open Air Disco und zwar in Bad Suderode. Das historische Areal der alten Kirche verwandelt sich in eine sommerliche Tanzfläche unter freiem Himmel. Schlager an Neue Deutsche Welle und legendärer Ostrock steht auf dem Programm. Der Freundeskreis Alte Kirche freut sich auf Sie mit Speis und Trank am Sonnabend ab 19 Uhr in Bad Suderode. Deutlich entspannter wird es dann wahrscheinlich beim Blumenfest in Schackstedt. Regelmäßig treffen sich Hobbykünstler in der Kunstscheune in Fatterode zum gemeinsamen Malen oder Filzen. Dabei entstanden zahlreiche Blumenbilder in verschiedenen Maltechniken, die nun in einer Ausstellung gezeigt werden. Im Anschluss beginnt ein buntes Blumenfest, auf dem auch die eingereichten Blumengedichte präsentiert werden. Für Kinder sind ein Puppentheater und Bastelangebote vorbereitet. Auch hierbei stehen Blumen im Mittelpunkt. Und Sie können sich über Sommerblumen, Stauden und Gehölzer informieren, wie Sie diese im eigenen Garten ziehen. Für das leibliche Wohl ist natürlich auch gesorgt. Das Blumenfest beginnt am Sonntag mit der Ausstellungseröffnung um 14 Uhr im Schaugarten in Schackstedt. Und selber malen können Sie dann in der Sommermalwoche in Hohenerxleben. Unter dem Thema Traumland Ich können Sie durch kreative Techniken Ihre innere Welt durch Farben und Formen ausdrücken. Die Sommermalwoche beginnt am Montag und endet am darauffolgenden Freitag. Gemalt wird dann täglich von 10 bis 17 Uhr im Schloss in Hohenerxleben. Und nun wünsche ich Ihnen allen noch eine schöne Woche mit diesen tollen Tipps. Die gab's außerdem heute von mir, Samuel Hoffmann.
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1: 8 Uhr.
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3: Heute gibt es mal eine kurze Unterbrechung zum sonst klaren Wetter. Es wird etwas windig und regnerisch bei bis zu 21 Grad. Morgen sieht es dann noch ähnlich aus. Es wird zwar kaum Regen geben, dafür bleibt es aber windig bei gleichen Temperaturen. Der weitere Trend. Das Wochenende wird dann schon sommerlich warm und sonnig bei bis zu 27 Grad. Einen schönen Tag wünscht noch Karl Küsters.
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1: Das Postgebäude an der Herrenbreite. Im Sommer 1886 wurde von der Post die ehemalige, damals verlassene Reitbahn des 10. Husarenregiments an der Ecke Herrenbreite Bonifatiuskirchhof für 25.000 Mark zum Zwecke eines Postneubaues erworben. Die Reitbahn wurde nach dem Ankauf niedergerissen. Nachdem im Winter 1888 und 1889 die Mittel bewilligt wurden, konnte mit dem Bau im Mai 1889 begonnen werden. Die Bauentwürfe für das neue Postgebäude stammten von dem damaligen königlichen Regierungsbaurat Voges, der auch für die örtliche Bauleitung zuständig war. Erste Baustufe war die Telegrafenbetriebsstelle am 20. Dezember 1890. Als letzte Baustufe wurde am 1. April 1891 dem damaligen Postdirektor Allerhausen die sich im Gebäude befindliche Dienstwohnung übergeben. Man muss staunen, wie viel verschiedene Firmen damals an solch einem Bau beteiligt waren. Mit Lieferanten wurden 30 Haupt- und Nachtragsverträge abgeschlossen, wobei sich unter den vertragsschließenden Firmen 9 Aschersleben und 15 Auswärtige befanden. Sämtliche Lieferanten und Handwerker hatten Kautionen, zum Teil in beträchtlicher Höhe und auf längere Frist, einzureichen. Erst nach Fertigstellung und Erprobung einer tadellosen Lieferung und Leistung wurden sie zurückgegeben. Die Rückzahlung der letzten Kaution erfolgte erst 1894. Die Gesamtkosten des Baues erreichten fast die Höhe von 200.000 Mark. Die Stadt Aschersleben hatte nun endlich ein repräsentatives, den immer größer und umfangreicher werdenden Aufgaben der Post entsprechendes Gebäude. Das neue Postgebäude wurde zu einer Zierde und bald auch, besonders durch seine Turmkuppel, zu einem Wahrzeichen unserer Heimatstadt. Der Turm über dem Haupteingang wurde gekrönt durch ein kuppelförmiges Gerüst aus Schmiedeeisen. Dieses Gerüst trug die Isolation, über die die Leitungen des Stadtfernsprechnetzes in das Gebäude eingeführt wurden und die zugleich als Verzierung der Kuppel dienten. Abgeschlossen wurde die Kuppel durch einen Zinkhelm, von dem 2 ebenfalls in Zink getriebene Kreuzblumen hervorragten. Das gesamte Gerüst hatte eine Höhe von 9 Meter. Der Zahn der Zeit oder wohl eher der Rost nagten an der Kuppel so stark, dass sie schon vor Jahren wegen Baufälligkeit abgerissen werden musste. Sie hörten einen Beitrag über das Postgebäude an der Herrenbreite in Aschersleben, gesprochen von Julia Blisse für Radio HBW.

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0: Das Harz-Bördewetter.
1: Heute wird es windig. Sie sollten auf Regentropfen vorbereitet sein und das Thermometer wird es bis auf 21 Grad schaffen. In den späteren Stunden erwarten uns dann 16 Grad. Auch morgen wird es starke Winde geben. Die Höchsttemperaturen werden auch am Donnerstag 21 Grad betragen. Dafür sinkt die Regenwahrscheinlichkeit. Der weitere Trend. In den folgenden Tagen wird es wieder wärmer und auch sommerlicher. Temperaturen bis 27 Grad könnten möglich sein. Noch einen schönen Start in den Mittwoch wünscht Ihnen Samuel Hoffmann.

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1: Auch heute am Mittwoch gibt es wieder ein paar Jubilare in der Region, die wir natürlich recht herzlich beglückwünschen wollen. Damit beginnen wir heute in Alsleben. Hier feiert nämlich Henry Ruffert seinen 70. Geburtstag. Dazu gratulieren wir ganz herzlich und wünschen alles Gute und noch einen schönen Ehrentag. Nach Hettstedt gehen Glückwünsche an Manfred Frauendienst, der heute 70 Jahre alt wird. Wir wünschen ihm einen rundum gelungenen Geburtstag und für das neue Lebensjahr alles Gute. In Heum begeht Christel Probst ihren 75. Geburtstag, dazu auch die herzlichsten Glückwünsche. Ein besonderes Ehejubiläum wird heute in Maisdorf gefeiert. Thilo und Karin Friedrich begehen ihren 65. Hochzeitstag. Zu diesem besonderen Jubiläum gratulieren wir ganz herzlich und wünschen dem Paar noch weiterhin viele glückliche Jahre. Und heute kommen wir an in Widerstedt. Hier beglückwünschen wir Klaus-Dieter Junge zum 70. Geburtstag und wünschen ihm noch alles Gute. Das aber nicht nur ihn, denn wir konnten natürlich heute nicht jeden beglückwünschen. Also nochmal allen genannten und den vielen ungenannten Jubilaren.

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1: 9 Uhr.
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3: Heute gibt es mal eine kurze Unterbrechung zum sonst klaren Wetter. Es wird etwas windig und regnerisch bei bis zu 21 Grad. Morgen sieht es dann noch ähnlich aus. Es wird zwar kaum Regen geben, dafür bleibt es aber windig bei gleichen Temperaturen. Der weitere Trend. Das Wochenende wird dann schon sommerlich warm und sonnig bei bis zu 27 Grad. Einen schönen Tag wünscht noch Karl Küsters.
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1: Die Grabenstraße in Aschersleben. Sie kennen die Grabenstraße in Aschersleben nicht? Ehrlich gesagt, wir auch nicht. Aber das ist normal, wenn die Geschichte nun mal über bestimmte Ereignisse und Orte hinweggeht. Beim Aufbau der Junkerswerke im Junkersgelände erhielten die im Werk befindlichen Straßen auch eigene Namen. Die Grabenstraße wurde nach dem Hauptseegraben benannt, der vor der Erbauung der Junkerswerke dort verlief. Mit der Zerstörung der Junkerswerke im Zweiten Weltkrieg durch alliierte Luftangriffe war das Schicksal der Grabenstraße besiegelt, zumal das Werk nach dem Krieg auch nicht wieder aufgebaut wurde. Sie hörten einen Beitrag über die Grabenstraße in Aschersleben, gesprochen von Gerda Karl für Radio HBW.

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1: Heute wird es windig. Sie sollten auf Regentropfen vorbereitet sein und das Thermometer wird es bis auf 21 Grad schaffen. In den späteren Stunden erwarten uns dann 16 Grad. Auch morgen wird es starke Winde geben. Die Höchsttemperaturen werden auch am Donnerstag 21 Grad betragen. Dafür sinkt die Regenwahrscheinlichkeit. Der weitere Trend. In den folgenden Tagen wird es wieder wärmer und auch sommerlicher. Temperaturen bis 27 Grad könnten möglich sein. Noch einen schönen Start in den Mittwoch. Wünscht Ihnen Samuel Hoffmann.

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1: Eine zynische Abrechnung mit der sexuellen Befreiung in den 70er Jahren soll es werden. Ein sarkastischer Song über Emanzipation, Sadomaso-Spiele und Homosexualität. In seiner Heimat klappt diese Abrechnung auch ganz gut. Frank Zappa landet 1979 mit dem Song prompt auf dem Index. Keine amerikanische Radiostation wird ihn je spielen. Doch Provokateur Zappa hat die Rechnung ohne die hartgesottenen Europäer gemacht. In Deutschland und Skandinavien wird das freundlich klingende Lied auf jeder Schmuseparty gespielt. Es entwickelt sich zum Sommerhit der Saison 1980 und klettert in den Charts ganz nach oben. Keine Spur von Zensur. Zappa selbst ist am meisten überrascht und verunsichert über den ungeplanten Charterfolg im nicht englischsprachigen Ausland. Wissen die Deutschen, Schweden und Norweger etwa nicht, was ein Tower of Power oder ein Golden Shower ist? Fragt er und macht sich Sorgen um die psychische Befindlichkeit ganzer Nationen, die zu der Beschreibung seltsamer SM-Sexualpraktiken Klammerblues tanzen. Aber Zappa will sich nicht beschweren. Immerhin hat er ein Novum geschaffen. Einen Skandalsong, der in den USA nicht gespielt wird, dafür aber im Ausland zu einem Riesenhit avanciert, weil der Text von Bobby Brown nicht verstanden wird.

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2: 10 Uhr.
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4: Heute gibt es mal eine kurze Unterbrechung zum sonst klaren Wetter. Es wird etwas windig und regnerisch bei bis zu 21 Grad. Morgen sieht es dann noch ähnlich aus. Es wird zwar kaum Regen geben, dafür bleibt es aber windig bei gleichen Temperaturen. Der weitere Trend. Das Wochenende wird dann schon sommerlich warm und sonnig bei bis zu 27 Grad. Einen schönen Tag wünscht noch Karl Küsters.
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1: Die Wespen. Wespen sind ähnlich gebaut wie Bienen. Sie sind nützliche Insektenfresser. Einschließlich der großen Hornissen gehören sie zu den Raubinsekten. Zumindest so lange, wie sie ihre Larven mit eiweißreicher Nahrung aufziehen. Sie ergreifen kleinere Insekten mit kräftigen Beißzangen, lähmen sie nötigenfalls mit einem Stich und schleppen sie in ihr Nest. Auch kranke und tote Tiere stehen auf ihrem Speisezettel. Zu große Exemplare zerteilen sie in transportable Bröckchen. Wespen suchen sorgsam Blätter, Blüten und Zweige nach Läusen, Raupen und Käfern ab. Es sei denn, die Menschen decken ihnen mit anderen Sachen den Tisch. Ergiebige Jagdgründe sind Blattlauskolonien und schwärmende Ameisen. Die fliegen sie in schneller Folge immer wieder an. Bei der Insektenbekämpfung auf dem natürlichen Weg leisten Wespen einen großen Beitrag. Ein starkes Hornissenvolk zum Beispiel verfüttert 500 Gramm Insekten am Tag an seine Brut. Das entspricht dem Tagespensum von 5 bis 6 Meisenpaaren. Die Königinnen der Wespen werden bis zu 20 mm lang, die Arbeiterinnen sind mit ihren 11 bis 14 mm deutlich kleiner. Die Drohnen erreichen eine Körperlänge von 13 bis 17 mm. Wespennester bestehen aus einer papierartigen Masse. Das Ausgangsmaterial für den Bau der Nester ist sehr unterschiedlich. Dies führt zu einer unterschiedlichen Farbgebung. Anhand der Farbe des Nestes ist es möglich zu bestimmen, wer das Nest gebaut hat. Alle echten Wespen bauen Papiernester aus Holzfasern. Hornissen und die gemeinen Wespen dagegen verwenden morsches, verfallenes Holz. Ein natürlicher Feind der echten Wespen ist in Europa der Wespenbussard. Aber auch andere insektenfressende Vogelarten gehören zu den natürlichen Feinden der Wespen. Etwa Neuntöter, Hornissen, Libellen sowie Schlupfwespen. Die Insekten legen ihre Eier in die Larvenkammer der Wespen ab. Dies war ein Beitrag für Radio HBW, gesprochen von Julia Blisse.

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1: Heute wird es windig. Sie sollten auf Regentropfen vorbereitet sein und das Thermometer wird es bis auf 21 Grad schaffen. In den späteren Stunden erwarten uns dann 16 Grad. Auch morgen wird es starke Winde geben. Die Höchsttemperaturen werden auch am Donnerstag 21 Grad betragen. Dafür sinkt die Regenwahrscheinlichkeit. Der weitere Trend. In den folgenden Tagen wird es wieder wärmer und auch sommerlicher. Temperaturen bis 27 Grad könnten möglich sein. Noch einen schönen Start in den Mittwoch wünscht Ihnen Samuel Hoffmann.

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1: Die Mitte der Woche haben wir schon wieder erreicht. Und da kann es wohl nicht schaden, schon mal fürs Wochenende zu planen. Meint ihr nicht? Die Freizeittipps gibt's heute außerdem von mir, Samuel Hoffmann. In Halberstadt dürfen Sie zum Beispiel Karikaturen gestalten. Im Städtischen Museum Halberstadt läuft zurzeit die Sonderausstellung Glänzende Aussichten. 99 Karikaturen zu Klima, Konsum und anderen Katastrophen. Alle Kinder ab 6 Jahren können sich inspirieren lassen und selbst Kunstwerke erschaffen. Mit Leinwänden, Papier, Zeitschriften, Scheren, Kleber und Stiften. Diese können auch für den großen Karikaturmalwettbewerb eingereicht werden. Gebastelt wird am Freitag von 10 bis 12 Uhr im Städtischen Museum Halberstadt. Eine Teilnahme sollte zuvor angemeldet werden.

Auf der Burg Falkenstein wird es Mittelalter für Kinder geben. Erlebnisreiche Ferientage versprechen zahlreiche Aktionen zum Mitmachen und Staunen. Ritterspiele, alte Handwerkskunst, Kochen in der alten Burgküche sind nur einige Dinge. Alle Kinder zusammen mit ihren Familien sind ins Ritterlager eingeladen. Eine Woche lang, vom Sonnabend bis zum 2. August, auf der Burg Falkenstein.

alle Opel-Fans aufgepasst, denn es wird eine Fahrzeugpräsentation in Aschersleben stattfinden. Zum zweiten Mal beherbergt das Gelände der Villa Westerberge die traditionsreiche automobile Oberklasse der 1970er Jahre. Kapitän, Admiral, Diplomat, die letzte Großwagenreihe von Opel. Geplant ist auch eine Ausfahrt mit einer Fahrzeugpräsentation in Aschersleben Innenstadt. Am Sonnabend von 10 bis 12 Uhr am Johannisturm. Für die Kleinen gibt's dann ein Sandkastenkonzert in Quedlinburg. Das ist ein Konzerterlebnis für die Allerkleinsten. Die Musiker bewegen sich durchs Publikum und verflechten musikalische Mitmachfiguren und Klänge zu einem gemeinsamen großen Ensemble. Da leuchten die Augen und Ohren am Sonnabend um 15 Uhr in der Kirche St. Benedikti in Quedlinburg.

0: Kirche verwandelt sich in eine sommerliche Tanzfläche unter freiem Himmel. Schlager an Neue Deutsche Welle und legendärer Ostrock steht auf dem Programm. Der Freundeskreis Alte Kirche freut sich auf Sie mit Speis und Trank am Sonnabend ab 19 Uhr in Bad Suderode. Deutlich entspannter wird es dann wahrscheinlich beim Blumenfest in Schackstedt. Regelmäßig treffen sich Hobbykünstler in der Kunstscheune in Fatterode zum gemeinsamen Malen oder Filzen. Dabei entstanden zahlreiche Blumenbilder in verschiedenen Maltechniken, die nun in einer Ausstellung gezeigt werden. Im Anschluss beginnt ein buntes Blumenfest, auf dem auch die eingereichten Blumengedichte präsentiert werden. Für Kinder sind ein Puppentheater und Bastelangebote vorbereitet. Auch hierbei stehen Blumen im Mittelpunkt. Und Sie können sich über Sommerblumen, Stauden und Gehölzer informieren, wie Sie diese im eigenen Garten ziehen. Für das leibliche Wohl ist natürlich auch gesorgt. Das Blumenfest beginnt am Sonntag mit der Ausstellungseröffnung um 14 Uhr im Schaugarten in Schackstedt. Und selber malen können Sie dann in der Sommermalwoche in Hohenerxleben. Unter dem Thema Traumland Ich können Sie durch kreative Techniken Ihre innere Welt durch Farben und Formen ausdrücken. Die Sommermalwoche beginnt am Montag und endet am darauffolgenden Freitag. Gemalt wird dann täglich von 10 bis 17 Uhr im Schloss in Hohenerxleben. Und nun wünsche ich Ihnen allen noch eine schöne Woche mit diesen tollen Tipps. Die gab's außerdem heute von mir, Samuel Hoffmann.
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1: 11 Uhr.
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3: Heute gibt es mal eine kurze Unterbrechung zum sonst klaren Wetter. Es wird etwas windig und regnerisch bei bis zu 21 Grad. Morgen sieht es dann noch ähnlich aus. Es wird zwar kaum Regen geben, dafür bleibt es aber windig bei gleichen Temperaturen. Der weitere Trend. Das Wochenende wird dann schon sommerlich warm und sonnig bei bis zu 27 Grad. Einen schönen Tag wünscht noch Karl Küsters.
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1: Eine gruselige Geschichte. Richard Behrens, mit Spitznamen Kohn, hat immer schroten Dacht. Um den gelächelt. Klapper er nicht bloß in Kostet, die Kneipen auf. Nee, er dritte sich, ob sie in Vorrat oder Feuer per Anhalter in die Nachbardörfer. 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Er hatte bis dahin noch reichlich Tiet und so hatte ordentlich Anta Wurst genommen. Denn bald doch ein bisschen später gegangen. Und bis zu einem Bahnhof in Schadelebe war eine ganz schöne Strecke gelogen. Da hat er die Aufkürzung über den Karschow genommen. Da sollte den anderen doch eine Beerdigung sein. Und die Schruhe war schon unter Schachtel. 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Aber einmal war passiert. Richard fiel in der Draf. 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Da konnte Richard morgen was er wolle. Er kam nicht, wo er ruht. 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Der Schnaps und die Mäuigkeit hemmte den Übermann und er ist ihnen schlafen. Vor dem Morgens, als die Sonne hochkam, hat der Wetter mir beraubt. Nach einer ganzen Wiede guckte der Friedhofs Wärter zaghaft über die Grafkante. 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
1: Am heutigen Nachmittag ist mit einer Husche zu rechnen. Danach wird's windig. Das Thermometer schafft es heute bis auf 21 Grad. Auch in den späteren Stunden bleibt es grau. Am Abend fallen die Temperaturen ab und schnell werden wir nur noch 15 Grad haben. In der Nacht wird's wieder windig bei etwa 13 Grad. Der Donnerstag begrüßt uns dann mit einer kleinen Windpause und auch ein wenig Sonne. Danach geht's weiter mit Windböen und einem grauen Himmel. Zum Nachmittag reißt dieser dann eventuell kurz auf und die Sonne könnte das Thermometer sogar bis auf 23 Grad klettern lassen. Schnell wird sich diese aber wieder hinter den Wolken verstecken. Der weitere Trend: In den nächsten Tagen wird's wieder mehr Sonne und auch ein Quecksilber, das bis auf 28 Grad kommen könnte, geben. Noch einen schönen Mittwoch wünscht Ihnen Samuel Hoffmann.
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3: Hallo aus Tauschers Plattenkiste, sagt der Alex. Wir pflücken sie weiter musikalisch, diese schönen Pflanzen, die uns Farbe und Geruch schenken. Die Blumen. Und damit nun viel Spaß im dritten Teil der Blumenlieder aus meinem Archiv.

Asphaltblumen sterben jung. Roy Black im Jahr 1989. Er stand damals schon in den negativen Schlagzeilen teilweise. Und ich erinnere mich noch an ein Interview, das er gab im Frühstücksfernsehen von Sat.1, als er auch schon so ein wenig über diese Sorgen sprach, aber doch diese Sorgen immer mit diesem süßen Lächeln davon blies. Ja, dieses Lied hat er dann auch präsentiert bei Wolf-Dieter Herrmann im Frühstücksfernsehen. So war eben damals noch Frühstücksfernsehen, im Privatfernsehen gab es ja noch lange keines im Öffentlich-Rechtlichen. Roy Black, ein Mann, der unheimlich viel arbeitete, verbissen am Erfolg, auch in jener Zeit, der es schwer hatte in dieser Zeit. Kein Vergleich zu den Shows, die er rund 20 Jahre zuvor auf der Bühne präsentierte.

Blumen aus Eis, Ina Martell, 1968 in der damaligen DDR. Im Alter von Mitte 20, sagen sie das. Über den Kinderchor des Berliner Rundfunks und auch die junge Talentebewegung in dieser Zeit kam die gelernte Laborantin zum Radio. Und 3 Jahre vor dieser Aufnahme sang sie die Coverversion des Peggy March Siegertitels. Sie kennen das vielleicht. Mit 17 hat man noch Träume, hat sie auch gesungen, eben die Ina Martell. Damals im DDR-Rundfunk produziert. Parallel erschien das Lied auch auf Platte beim Label Amiga. Und ab dann war Ina Martell ein gern gesehener Gast in den Fernsehunterhaltungssendungen. Und später stand sie auch in Rostock am Theater auf der Bühne. Sie tourte mit Heut geht es an Bord, einem maritim ausgerichteten Programm durch die DDR. Aber Neuaufnahmen gab es ab dann weniger. Und bei uns kommen jetzt nochmal Blumen aus Eis aus der damaligen DDR, aber im ganz anderen musikalischen Gewand. Tauschers Plattenkiste, die Kultserie auf dieser Welle mit dem gepflegten Kontrast.

0: Harad, Blumen aus Eis. Und damit ist es Zeit für eine weitere Version unseres Friedensliedes in Variation. Es wird nun im Duett gesungen von Udo Lindenberg und der Sängerin, die es auch gleich auf Russisch ankündigen wird, Zhanna Wladimirovna Bichevskaya, 1944 in Moskau geboren, eine große Stimme der damaligen Sowjetunion. Sie sang oft patriotische Lieder, nach der politischen Wende in der Sowjetunion auch dann geistliche Lieder und schon zu Sowjetzeiten ging sie auf Tournee und so wurden ihre Platten in rund 40 Ländern verkauft, von Rumänien über das damalige Jugoslawien bis nach Finnland. Zhanna hat nun das Wort, also прошу вас.
1: А сейчас мы с Удо Линдербергом споем для вас песню популярную антивоенную песню Пита Сигера «Где все цветы?»

Udo Lindenberg gemeinsam mit Zhanna Wladimirovna Bichevskaya auf einer Bühne ist heute so nicht mehr vorstellbar. Dabei ist dieses Lied doch so dringend zu spielen, vor allem auch in Russland. Sag mir, wo die Blumen sind. Ja, und diese Blume hier, die steht für den Frieden. Ein Gruß nun

0: Edward Simoni mit der Lotusblume. Und ich suche weiter nach Blumen für einen neuen musikalischen Blumenstrauß. Ganz verschiedene Gewächse, aber jede für sich schön, melodisch und nostalgisch. Gleiche Stelle, gleiche Welle, auf alle Fälle. Denn ciao, sagt der Alex, und wie immer, auf Weiterhören.
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0: Das Ehejubiläum wird heute in Maisdorf gefeiert. Thilo und Karin Friedrich begehen ihren 65. Hochzeitstag. Zu diesem besonderen Jubiläum gratulieren wir ganz herzlich und wünschen dem Paar noch weiterhin viele glückliche Jahre. Und heute kommen wir an in Widerstedt. Hier beglückwünschen wir Klaus-Dieter Junge zum 70. Geburtstag und wünschen ihm noch alles, alles Gute. Das aber nicht nur ihn, denn wir konnten natürlich heute nicht jeden beglückwünschen. Also nochmal allen genannten und den vielen ungenannten Jubilaren wünscht alles Gute Karl Küsters vom Radio HBW-Team.
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0: 12 Uhr.
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3: Heute bleibt es über den ganzen Tag stark bewölkt. Am Nachmittag wird es ein paar Tropfen geben und auch auf stärkere Winde sollten Sie vorbereitet sein. Das Thermometer klettert heute gerade mal auf 21 Grad und wird danach schnell wieder unter 18 Grad fallen. Die Nacht wird windig bei etwa 14 Grad. Auch morgen erwarten uns Windböen und ein wolkiger Himmel. Der Donnerstagmorgen wird kühl, nach dem Mittag könnte sich die Sonne trotzdem nochmal in voller Pracht zeigen. Dann werden die Temperaturen doch noch bis auf 23 Grad steigen. Der weitere Trend. In den nächsten Tagen wird es wärmer und wir werden auch wieder mehr Sonnenstunden genießen dürfen. Aber schnell könnte das Wetter wieder in die ungemütliche Richtung schwanken. Noch einen angenehmen Mittwoch wünscht Ihnen Samuel Hoffmann.
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1: Nach drei halbkonzertanten Open-Air-Sommertheateraufführungen kam nun die Zauberflöte in die großen Häuser des Harztheaters und auf die Bühnen zahlreicher Gastspielorte zwischen Bernburg, Salzwedel, Stendal und Rheine. Das ist schon kein einfaches Werk und eine ziemliche Herausforderung, gesteht Nina Kühner, die am Harztheater die wohl bekannteste deutsche Oper inszeniert, Mozarts Zauberflöte. Reichlich 3 Stunden erlebt das Publikum die märchenhaft fantastische Geschichte, die wie ein Krimi aus Liebe, Macht und Rachegelüsten wirkt und die Zuschauer immer wieder neu berührt. Sang beim Sommertheater Nina Koforisto als Gastkönigin der Nacht, gastiert im Haus nun Marie Pierroy in dem Werk, das einer Parabel von Liebe, Freundschaft, Treue und Standhaftigkeit gleicht. Die Regisseurin sieht die Zauberflöte als eine Geschichte des Erwachsenwerdens, das auf ganz unterschiedlichen Wegen geschieht. Kühner versteht sich als Übersetzerin des Zweiakters von Wolfgang Amadeus Mozart ins Heute. Sie gleicht der Zugschaffnerin für eine Reise in ein magisches Land, angelehnt an Escape Room-Spiele. Diese mit vielen Fragezeichen bestückte Welt bahnen sich die Akteure ihren Kurs. Letztlich geht es für Tamino und Pamina darum, auf ihrem Weg zu wachsen oder zu zerbrechen. Die Inszenierung beleuchtet die Sinnhaftigkeit von Tugenden und hinterfragt den Wandel von Idealen. Nina Kühner holt die Geschichte nah ans Publikum heran und nutzt die Parallelität der Handlungsstränge. Das Publikum tritt schon vor der Ouvertüre in das Bühnenleben, wird auf den Vorhang doch einfach verzichtet und quillt das Ensemble durch den Zuschauerraum in Richtung Spielort. So frischt die Regisseurin das Schikaneder-Libretto in vielen Passagen textlich auf, was dem Mozart nicht wehtut. Trotz einiger Bögen ins Heute, das beliebte Werk wird am Harztheater weder kraftvoll gegen den Strich gebürstet, noch verklärt historisch dargeboten. Ausstatter Tom Grasshoff schuf dafür eine Einheitsbühne, bei der eine Umrundung aus mehr oder minder beleuchteten Glasfenstern die Spielstätte markiert und variabel verschiebbare Türen den Akteuren Wege in und aus den Welten eröffnet. Einzelne Versatzstücke füllen den Raum, den farbige Stühle prägen, die Sitzplatz, Liebesort und Trennung sind. Immer wieder gibt es schnelle Verwandlungen, die zumeist Mozart schon so vorgegeben hat. Eine riesige Herausforderung für Profichor und Herrenverstärkungschor des Harztheaters, die engagiert gemeistert wird. Zudem hat Chordirektorin Julia Domaschewa ihre Sängerinnen und Sänger für Mozarts Musik toll präpariert. Sie agieren nuancenreich, gerade die Forte-Passagen wirken dabei differenziert herausgearbeitet. Mozarts Oper gleicht von Tamminos Eingangsarie »Dies Bildnis ist bezaubernd schön« über »Der Vogelhändler bin ich ja« bis »Der Hölle Rache kocht in meinem Herzen« einer Klassik-Hitparade. Die erlebt der Zuschauer dank einer Riege bestens disponierter Künstler in hoher solistischer Qualität. Die sich mit vokalem Selbstbewusstsein und durchaus Witz profilierenden 3 stimmlich prima zueinander passenden Damen, Regina Petzer, Bettina Pirax und Jessie Joyce Sprong, fühlen sich bestens als große Strippenzieherin und genießen ihre Rollen als erste, zweite und dritte Knaben oder Damen eben. Sie verbergen ihr Antlitz hinter Sonnenbrillen, zücken die Pistole, knistern in ihrer Glitzerrobe und das Fahndungsbild wird schon mal aus dem Dekolleté gezaubert. Die abgebildete traurige Pamina mit Helm, ausdrucksreichen, emotional eingefärbten Sopran singt Benedikt Hébert. Sie steht im bildlichen Fokus der Harzer Inszenierung und gefällt dank schön geformter Phrasen durch eine gefühlvolle und textverständliche Interpretation, die sowohl Liebesleid als auch Zweifel am Erfolg ihrer Mission demonstriert. Mit seinem volltönenden, flexibel geführten Bariton singt sich der darstellerisch hervorragende Michael Rappke zwischen Flöte, fliegendem Pizzakarton und Vorwitzigkeit als Papageno strahlend in die Herzen der Zuschauer. Aber wohl auch in das von Papagena gesungen von Amerik Wasikowski. Marie-Pierre Roy feiert am Harztheater ein kleines Jubiläum, gab sie doch im Oktober 2015 im Teatro Massimo in Palermo ihr Rollendebüt als Königin der Nacht in Mozarts Zauberflöte und spielte sie bisher in 5 Inszenierungen. Die französische Sopranistin platziert sicher ihre Spitzentöne für ihre beiden anspruchsvollen Arien der Königin der Nacht, dankt ihr das Publikum mit Szenenapplaus. Francisco Huerta singt sein Tamino dank seines kernigen, durchsetzungsfähigen Tenor sicher, kultiviert und mit großer Ausstrahlung. Guy Nijkamp gibt den Sarastro mit sonor-soliden Bass, demonstriert Bühnenpräsenz und hinterlässt in seiner Rollengestaltung durchaus die Frage, nach welchen Plänen es nun wirklich weitergehen wird. Baut seine Figur schon wieder an neuen Mustern? Jua Koskela gibt einen recht markanten Sprecher mit Bühnenpräsenz. Verhältnismäßig viel Aufmerksamkeit wird Monostratos zuteil. Tobias Amadeus Schöner spielt keine Randfigur, sondern ein intrigantes Ekelpaket mit hohem Gefährdungspotenzial. Die sängerisch formidable Inszenierung mit gefühlvollem Mozartgesang lebt vom guten Zusammenspiel von Ensemble und Klangkörper. Harutyun Muradian führt sein Harzer Sinfoniker präzise durch die Partitur. Transparent und klar strukturiert schafft der Dirigent eine frische und in Passagen durchaus kraftvolle Mozartsicht, mit der sich seine Musiker hörbar wohlfühlen. Und das Publikum sich dafür mit langem Schlussapplaus dankbar erweist. Bis demnächst aus Ihrem Theater, Ihr Uwe Kraus.

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1: Am heutigen Nachmittag ist mit einer Husche zu rechnen. Danach wird's windig. Das Thermometer schafft es heute bis auf 21 Grad. Auch in den späteren Stunden bleibt es grau. Am Abend fallen die Temperaturen ab und schnell werden wir nur noch 15 Grad haben. In der Nacht wird's wieder windig bei etwa 13 Grad. Der Donnerstag begrüßt uns dann mit einer kleinen Windpause und auch ein wenig Sonne. Danach geht's weiter mit Windböen und einem grauen Himmel. Zum Nachmittag reißt dieser dann eventuell kurz auf und die Sonne könnte das Thermometer sogar bis auf 23 Grad klettern lassen. Schnell wird sich diese aber wieder hinter den Wolken verstecken. Der weitere Trend: In den nächsten Tagen wird's wieder mehr Sonne und auch ein Quecksilber, das bis auf 28 Grad kommen könnte, geben. Noch einen schönen Mittwoch wünscht Ihnen Samuel Hoffmann.

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1: Die Mitte der Woche haben wir schon wieder erreicht. Und da kann es wohl nicht schaden, schon mal fürs Wochenende zu planen. Meint ihr nicht? Die Freizeittipps gibt's heute außerdem von mir, Samuel Hoffmann. In Halberstadt dürfen Sie zum Beispiel Karikaturen gestalten. Im Städtischen Museum Halberstadt läuft zurzeit die Sonderausstellung Glänzende Aussichten. 99 Karikaturen zu Klima, Konsum und anderen Katastrophen. Alle Kinder ab 6 Jahren können sich inspirieren lassen und selbst Kunstwerke erschaffen. Mit Leinwänden, Papier, Zeitschriften, Scheren, Kleber und Stiften. Diese können auch für den großen Karikaturmalwettbewerb eingereicht werden. Gebastelt wird am Freitag von 10 bis 12 Uhr im Städtischen Museum Halberstadt. Eine Teilnahme sollte zuvor angemeldet werden.

Auf der Burg Falkenstein wird es Mittelalter für Kinder geben. Erlebnisreiche Ferientage versprechen zahlreiche Aktionen zum Mitmachen und Staunen. Ritterspiele, alte Handwerkskunst, Kochen in der alten Burgküche sind nur einige Dinge. Alle Kinder zusammen mit ihren Familien sind ins Ritterlager eingeladen. Eine Woche lang, vom Sonnabend bis zum 2. August, auf der Burg Falkenstein.

alle Opel-Fans aufgepasst, denn es wird eine Fahrzeugpräsentation in Aschersleben stattfinden. Zum zweiten Mal beherbergt das Gelände der Villa Westerberge die traditionsreiche automobile Oberklasse der 1970er Jahre. Kapitän, Admiral, Diplomat, die letzte Großwagenreihe von Opel. Geplant ist auch eine Ausfahrt mit einer Fahrzeugpräsentation in Aschersleben Innenstadt. Am Sonnabend von 10 bis 12 Uhr am Johannisturm. Für die Kleinen gibt's dann ein Sandkastenkonzert in Quedlinburg. Das ist ein Konzerterlebnis für die Allerkleinsten. Die Musiker bewegen sich durchs Publikum und verflechten musikalische Mitmachfiguren und Klänge zu einem gemeinsamen großen Ensemble. Da leuchten die Augen und Ohren am Sonnabend um 15 Uhr in der Kirche St. Benedikti in Quedlinburg.

einen Abendrundgang im Halberstädter Tiergarten. Nicht alle tierischen Bewohner gehen abends schlafen. Manche werden erst jetzt richtig munter. Auf einem Rundgang entdecken sie so einiges, was sich tagsüber meist versteckt. Im Anschluss sollen auch Leib und Magen nicht zu kurz kommen. Gucken Sie mal, was da kommt.

Und jetzt machen wir mal richtig Open Air Disco und zwar in Bad Suderode. Das historische Areal der alten Kirche verwandelt sich in eine sommerliche Tanzfläche unter freiem Himmel. Schlager an neue deutsche Welle und legendärer Ostrock steht auf dem Programm. Der Freundeskreis Alte Kirche freut sich auf Sie mit Speis und Trank am Sonnabend ab 19 Uhr in Bad Suderode. Deutlich entspannter wird es dann wahrscheinlich beim Blumenfest in Schackstedt. Regelmäßig treffen sich Hobbykünstler in der Kunstscheune in Fatterode zum gemeinsamen Malen oder Filzen. Dabei entstanden zahlreiche Blumenbilder in verschiedenen Maltechniken, die nun in einer Ausstellung gezeigt werden. Im Anschluss beginnt ein buntes Blumenfest.

0: und selber malen, können Sie dann in der Sommermalwoche in Hohenerxleben. Unter dem Thema Traumland Ich können Sie durch kreative Techniken Ihre innere Welt durch Farben und Formen ausdrücken. Die Sommermalwoche beginnt am Montag und endet am darauffolgenden Freitag. Gemalt wird dann täglich von 10 bis 17 Uhr im Schloss in Hohenerxleben. Und nun wünsche ich Ihnen allen noch eine schöne Woche mit diesen tollen Tipps. Die gab es außerdem heute von mir, Samuel Hoffmann.
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2: 13 Uhr.
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4: Heute bleibt es über den ganzen Tag stark bewölkt. Am Nachmittag wird es ein paar Tropfen geben. Und auch auf stärkere Winde sollten Sie vorbereitet sein. Das Thermometer klettert heute gerade mal auf 21 Grad und wird danach schnell wieder unter 18 Grad fallen. Die Nacht wird windig bei etwa 14 Grad. Auch morgen erwarten uns Windböen und ein wolkiger Himmel. Der Donnerstagmorgen wird kühl, nach dem Mittag könnte sich die Sonne trotzdem nochmal in voller Pracht zeigen. Dann werden die Temperaturen doch noch bis auf 23 Grad steigen. Der weitere Trend. In den nächsten Tagen wird es wärmer und wir werden auch wieder mehr Sonnenstunden genießen dürfen. Aber schnell könnte das Wetter wieder in die ungemütliche Richtung schwanken. Noch einen angenehmen Mittwoch wünscht Ihnen Samuel Hoffmann.
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1: Am heutigen Nachmittag ist mit einer Husche zu rechnen. Danach wird's windig. Das Thermometer schafft es heute bis auf 21 Grad. Auch in den späteren Stunden bleibt es grau. Am Abend fallen die Temperaturen ab und schnell werden wir nur noch 15 Grad haben. In der Nacht wird's wieder windig bei etwa 13 Grad. Der Donnerstag begrüßt uns dann mit einer kleinen Windpause und auch ein wenig Sonne. Danach geht's weiter mit Windböen und einem grauen Himmel. Zum Nachmittag reißt dieser dann eventuell kurz auf und die Sonne könnte das Thermometer sogar bis auf 23 Grad klettern lassen. Schnell wird sich diese aber wieder hinter den Wolken verstecken. Der weitere Trend: In den nächsten Tagen wird's wieder mehr Sonne und auch ein Quecksilber, das bis auf 28 Grad kommen könnte, geben. Noch einen schönen Mittwoch wünscht Ihnen Samuel Hoffmann.

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3: 14 Uhr.
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5: Heute bleibt es über den ganzen Tag stark bewölkt. Am Nachmittag wird es ein paar Tropfen geben und auch auf stärkere Winde sollten Sie vorbereitet sein. Das Thermometer klettert heute gerade mal auf 21 Grad und wird danach schnell wieder unter 18 Grad fallen. Die Nacht wird windig bei etwa 14 Grad. Auch morgen erwarten uns Windböen und ein wolkiger Himmel. Der Donnerstagmorgen wird kühl, nach dem Mittag könnte sich die Sonne trotzdem nochmal in voller Pracht zeigen. Dann werden die Temperaturen doch noch bis auf 23 Grad steigen. Der weitere Trend. In den nächsten Tagen wird es wärmer und wir werden auch wieder mehr Sonnenstunden genießen dürfen. Aber schnell könnte das Wetter wieder in die ungemütliche Richtung schwanken. Noch einen angenehmen Mittwoch wünscht Ihnen Samuel Hoffmann.
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1: An der Löderburger Bahn in Stassfurt. Heutzutage sind Straßennamen für eine Orientierung im Straßennetz unentbehrlich. Straßen erzählen aber auch Geschichten und sind so entscheidender Bestandteil der Chronik einer Stadt. So wird seit 1925 die Straße genannt, die parallel der Eisenbahnlinie von Stassfurt nach Löderburg führt. An dieser Straße entwickelte sich das Sodawerk. Bis 1925 wurde die Straße nur Löderburger Bahn genannt. Ein Beitrag von Barbara Stolte für Radio HBW.

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1: Am heutigen Nachmittag ist mit einer Husche zu rechnen. Danach wird's windig. Das Thermometer schafft es heute bis auf 21 Grad. Auch in den späteren Stunden bleibt es grau. Am Abend fallen die Temperaturen ab und schnell werden wir nur noch 15 Grad haben. In der Nacht wird's wieder windig bei etwa 13 Grad. Der Donnerstag begrüßt uns dann mit einer kleinen Windpause und auch ein wenig Sonne. Danach geht's weiter mit Windböen und einem grauen Himmel. Zum Nachmittag reißt dieser dann eventuell kurz auf und die Sonne könnte das Thermometer sogar bis auf 23 Grad klettern lassen. Schnell wird sich diese aber wieder hinter den Wolken verstecken. Der weitere Trend: In den nächsten Tagen wird's wieder mehr Sonne und auch ein Quecksilber, das bis auf 28 Grad kommen könnte, geben. Noch einen schönen Mittwoch wünscht Ihnen Samuel Hoffmann.

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1: Das Stadtmuseum Wilhelm von Kügelgen in Ballenstedt. Ideal gelegen, direkt an der repräsentativen Allee und dem Schlossplatz, am Fuße des Schlossberges, ist das Stadtmuseum Wilhelm von Kügelgen in Ballenstedt untergebracht. Neben der umfangreichen volkskundlichen Sammlung beherbergt es das Kügelgen-Zimmer. Wilhelm von Kügelgen, seit 1833 Kammerherr und Hofmaler in Ballenstedt, wurde durch seine Jugend- und Lebenserinnerungen eines alten Mannes weltberühmt. Die volkskundliche Sammlung umfasst die größte Sammlung bäuerlicher Arbeitsgeräte zur Bodenbearbeitung, Bestellung und Ernte in der Harzregion. Wenn Sie beispielsweise von der Verarbeitung des Flachses zu Leinen etwas wissen wollen, sind Sie genau richtig in diesem Museum. Aber auch Informatives über heute bereits ausgestorbene Handwerksberufe wie den des Korbmachers, des Holzpantoffelmachers, des Reifenschneiders oder des Strohdachdeckers erfahren Sie hier. Und noch eine Spezialsammlung macht einen Museumsbesuch in Ballenstedt lohnenswert, denn hier ist die bedeutendste Sammlung zur mitteldeutschen Schäfer- und Hirtenkultur aufbewahrt. Mit einem Besuch von Ballenstedt sollten Sie das Stadtmuseum unbedingt mit in Ihre Planung einbeziehen. Dies war ein Bericht über Freizeitmöglichkeiten der Region. Heute das Stadtmuseum Wilhelm von Kügelgen in Ballenstedt. Von Radio HBW, gesprochen von Jörg Buschmann.

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1: 15 Uhr.
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2: Heute bleibt es über den ganzen Tag stark bewölkt. Am Nachmittag wird es ein paar Tropfen geben und auch auf stärkere Winde sollten Sie vorbereitet sein. Das Thermometer klettert heute gerade mal auf 21 Grad. Und wird danach schnell wieder unter 18 Grad fallen. Die Nacht wird windig bei etwa 14 Grad. Auch morgen erwarten uns Windböen und ein wolkiger Himmel. Der Donnerstagmorgen wird kühl, nach dem Mittag könnte sich die Sonne trotzdem nochmal in voller Pracht zeigen. Dann werden die Temperaturen doch noch bis auf 23 Grad steigen. Der weitere Trend. In den nächsten Tagen wird es wärmer und wir werden auch wieder mehr Sonnenstunden genießen dürfen. Aber schnell könnte das Wetter wieder in die ungemütliche Richtung schwanken. Noch einen angenehmen Mittwoch wünscht Ihnen Samuel Hoffmann.
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1: Eisleben, die Geburts- und Sterbestadt Martin Luthers. Die Lutherstadt Eisleben liegt im östlichen Harzvorland. Der Kupferbergbau, der 800 Jahre im Mansfelder Land betrieben wurde, bestimmte die wirtschaftliche Entwicklung der Region und machte die Stadt weit über die Grenzen hinaus bekannt. Als Geburts- und Sterbeort Martin Luthers pflegt Eisleben das Andenken an den Reformator. Hierfür erhielt sie 1946 den Beinamen Lutherstadt. 1997 erfolgte die Aufnahme der Lutherstätten in die Liste des Weltkulturerbes der UNESCO. Der Bergbau prägt das Bild der Mansfelder Landschaft. Dennoch ist das Land reich an Schönheiten und Natur. Dabei ergibt die Kombination von Mittelgebirge und Seenlandschaft einen besonderen Reiz. Wander- und Erholungsmöglichkeiten, Burgen und Schlösser laden in das Mansfelder Land ein. Sehenswertes in und um die Lutherstadt Eisleben sind unter anderem das Lutherhaus und das Kloster Helfta. Die Ausstellung des Museums widmet sich der Herkunft, der Kindheit und Jugend Luthers. Die Ausstellung ist im Geburtshaus Luthers zu sehen. In der St. Andreaskirche hielt Martin Luther seine letzten Predigten. Die Lutherkanzel ist noch im Original erhalten. In der Kirche St. Annen, einer alten Bergmannskirche, ist eine alte Steinbilderbibel, die einmalig in Europa ist, zu bestaunen. Dieses einmalige Werk wurde um 1585 geschaffen. Auch das Kloster Helfta, ein ehemaliges Zisterzienserinnenkloster, das im 13. Jahrhundert einen geistesgeschichtlichen Mittelpunkt in Deutschland bildete, ist zu bewundern. Das war Wissenswertes über den Ort Eisleben, gesprochen von Gerda Karl für Radio HBW.

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1: Am heutigen Nachmittag ist mit einer Husche zu rechnen. Danach wird's windig. Das Thermometer schafft es heute bis auf 21 Grad. Auch in den späteren Stunden bleibt es grau. Am Abend fallen die Temperaturen ab und schnell werden wir nur noch 15 Grad haben. In der Nacht wird's wieder windig bei etwa 13 Grad. Der Donnerstag begrüßt uns dann mit einer kleinen Windpause und auch ein wenig Sonne. Danach geht's weiter mit Windböen und einem grauen Himmel. Zum Nachmittag reißt dieser dann eventuell kurz auf und die Sonne könnte das Thermometer sogar bis auf 23 Grad klettern lassen. Schnell wird sich diese aber wieder hinter den Wolken verstecken. Der weitere Trend: In den nächsten Tagen wird's wieder mehr Sonne und auch ein Quecksilber, das bis auf 28 Grad kommen könnte, geben. Noch einen schönen Mittwoch wünscht Ihnen Samuel Hoffmann.

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2: Auch heute am Mittwoch gibt es wieder ein paar Jubilare in der Region, die wir natürlich recht herzlich beglückwünschen wollen. Damit beginnen wir heute in Alsleben. Hier feiert nämlich Henry Ruffert seinen 70. Geburtstag. Dazu gratulieren wir ganz herzlich und wünschen alles Gute und noch einen schönen Ehrentag. Nach Hettstedt gehen Glückwünsche an Manfred Frauendienst, der heute 70 Jahre alt wird. Wir wünschen ihm einen rundum gelungenen Geburtstag und für das neue Lebensjahr alles Gute. In Heum begeht Christel Probst ihren 75. Geburtstag, dazu auch die herzlichsten Glückwünsche. Ein besonderes Ehejubiläum wird heute in Maisdorf gefeiert. Thilo und Karin Friedrich begehen ihren 65. Hochzeitstag. Zu diesem besonderen Jubiläum gratulieren wir ganz herzlich und wünschen dem Paar noch weiterhin viele glückliche Jahre. Und heute kommen wir an in Widerstedt. Hier beglückwünschen wir Klaus-Dieter Junge zum 70. Geburtstag und wünschen ihm noch alles Gute. Das aber nicht nur ihn, denn wir konnten natürlich heute nicht jeden beglückwünschen. Also nochmal allen genannten und den vielen ungenannten Jubilaren wünscht alles Gute Karl Küsters vom Radio HBW-Team.
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4: Heute bleibt es über den ganzen Tag stark bewölkt. Am Nachmittag wird es ein paar Tropfen geben und auch auf stärkere Winde sollten Sie vorbereitet sein. Das Thermometer klettert heute gerade mal auf 21 Grad und wird danach schnell wieder unter 18 Grad fallen. Die Nacht wird windig bei etwa 14 Grad. Auch morgen erwarten uns Windböen und ein wolkiger Himmel. Der Donnerstagmorgen wird kühl, nach dem Mittag könnte sich die Sonne trotzdem nochmal in voller Pracht zeigen. Dann werden die Temperaturen doch noch bis auf 23 Grad steigen. Der weitere Trend. In den nächsten Tagen wird es wärmer und wir werden auch wieder mehr Sonnenstunden genießen dürfen. Aber schnell könnte das Wetter wieder in die ungemütliche Richtung schwanken. Noch einen angenehmen Mittwoch wünscht Ihnen Samuel Hoffmann.
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1: Der Bergsee Güntersberge. Es ist einer der ursprünglichsten und naturbelassensten Teiche des Hoch- und Unterharzes. Denn mit seinen ca. 12 Hektar Wasserfläche ist er doch eher ein Bergteich als ein Bergsee. Aber machen wir dem Güntersberger Bergsee seinen Namen nicht streitig, denn Größe ist nicht alles und nicht jeder, der König heißt, ist auch einer. Dieser Naturteich ist eingebettet in das Tal der Oberen Selke und wird auch durch diese sowie den Katzul gespeist. Der Bergsee ist von Wäldern umgeben, die dafür sorgen, dass er selbst in der größten Hitze noch sehr kühl dasteht. Die Wasserqualität ist hervorragend. Da macht es Freude, im Sommer zu baden, denn der Bergsee wird dann als Waldbad genutzt. Im Bereich des Waldbades gewährleisten während der Badesaison Rettungsschwimmer die Sicherheit der Badegäste. Es ist eine schöne Liegewiese vorhanden, der Strand ist jedoch etwas steinig. Eine Rutsche sowie ein Spielplatz sorgen für Unterhaltung und Spaß bei den Kleinen. In unmittelbarer Nähe zum Waldbad befindet sich eine Gaststätte mit Café und Außenterrasse. Dort kann man auch Tret- und Ruderboote ausleihen. Das ist besonders im Hochsommer ein Geheimtipp, denn der Bergsee ist groß genug, um einen einsamen Ankerplatz in schattigen Gefilden zu finden. Für Petri-Jünger sind in der Gaststätte auch Angelgenehmigungen zu erwerben. Der Bergsee ist verkehrstechnisch sehr gut angebunden, denn die Landstraße von Güntersberge nach Stiege führt am gesamten Nordufer des Bergsees entlang. Das Südufer hat einen Weg, sodass fast alle Gewässerbereiche sehr gut zu erreichen sind. Ein direkter Parkplatz am See ist auch vorhanden. Aber der Bergsee hat insbesondere für Eisenbahn- und Fotoliebhaber noch ein besonderes Bonbon zu bieten, denn die Selketalbahn schnauft direkt am gesamten Südufer des Sees entlang. Und ein wirklich einmaliges Foto ist zu schießen, das richtige Wetter und die richtige Fahrplanzeit vorausgesetzt, wenn man den Kohl- oder den Martinsberg im Hinterland des Südufers besteigt. Beide Berge liegen ca. 100 Meter höher als der Bergsee. Es bietet sich ein grandioses Panorama mit Blick auf Güntersberge, den Bergsee und die vorbeifahrende, dampfende Schmalspurbahn. Über den Bergsee in Güntersberge berichtete Gerda Karl für Radio HBW.

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1: Am heutigen Nachmittag ist mit einer Husche zu rechnen. Danach wird's windig. Das Thermometer schafft es heute bis auf 21 Grad. Auch in den späteren Stunden bleibt es grau. Am Abend fallen die Temperaturen ab und schnell werden wir nur noch 15 Grad haben. In der Nacht wird's wieder windig bei etwa 13 Grad. Der Donnerstag begrüßt uns dann mit einer kleinen Windpause und auch ein wenig Sonne. Danach geht's weiter mit Windböen und einem grauen Himmel. Zum Nachmittag reißt dieser dann eventuell kurz auf und die Sonne könnte das Thermometer sogar bis auf 23 Grad klettern lassen. Schnell wird sich diese aber wieder hinter den Wolken verstecken. Der weitere Trend: In den nächsten Tagen wird's wieder mehr Sonne und auch ein Quecksilber, das bis auf 28 Grad kommen könnte, geben. Noch einen schönen Mittwoch wünscht Ihnen Samuel Hoffmann.

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1: Eine zynische Abrechnung mit der sexuellen Befreiung in den 70er Jahren soll es werden. Ein sarkastischer Song über Emanzipation, Sadomaso-Spiele und Homosexualität. In seiner Heimat klappt diese Abrechnung auch ganz gut. Frank Zappa landet 1979 mit dem Song prompt auf dem Index. Keine amerikanische Radiostation wird ihn je spielen. Doch Provokateur Zappa hat die Rechnung ohne die hartgesottenen Europäer gemacht. In Deutschland und Skandinavien wird das freundlich klingende Lied auf jeder Schmuseparty gespielt. Es entwickelt sich zum Sommerhit der Saison 1980 und klettert in den Charts ganz nach oben. Keine Spur von Zensur. Zappa selbst ist am meisten überrascht und verunsichert über den ungeplanten Charterfolg im nicht englischsprachigen Ausland. Wissen die Deutschen, Schweden und Norweger etwa nicht, was ein Tower of Power oder ein Golden Shower ist? Fragt er und macht sich Sorgen um die psychische Befindlichkeit ganzer Nationen, die zu der Beschreibung seltsamer SM-Sexualpraktiken Klammerblues tanzen. Aber Zappa will sich nicht beschweren. Immerhin hat er ein Novum geschaffen. Einen Skandalsong, der in den USA nicht gespielt wird, dafür aber im Ausland zu einem Riesenhit avanciert, weil der Text von Bobby Brown nicht verstanden wird.

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1: 17 Uhr.
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3: Heute bleibt es über den ganzen Tag stark bewölkt. Am Nachmittag wird es ein paar Tropfen geben und auch auf stärkere Winde sollten Sie vorbereitet sein. Das Thermometer klettert heute gerade mal auf 21 Grad und wird danach schnell wieder unter 18 Grad fallen. Die Nacht wird windig bei etwa 14 Grad. Auch morgen erwarten uns Windböen und ein wolkiger Himmel. Der Donnerstagmorgen wird kühl, nach dem Mittag könnte sich die Sonne trotzdem nochmal in voller Pracht zeigen. Dann werden die Temperaturen doch noch bis auf 23 Grad steigen. Der weitere Trend. In den nächsten Tagen wird es wärmer und wir werden auch wieder mehr Sonnenstunden genießen dürfen. Aber schnell könnte das Wetter wieder in die ungemütliche Richtung schwanken. Noch einen angenehmen Mittwoch wünscht Ihnen Samuel Hoffmann.
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1: Nach drei halbkonzertanten Open-Air-Sommertheateraufführungen kam nun die Zauberflöte in die großen Häuser des Harztheaters und auf die Bühnen zahlreicher Gastspielorte zwischen Bernburg, Salzwedel, Stendal und Rheine. Das ist schon kein einfaches Werk und eine ziemliche Herausforderung, gesteht Nina Kühner, die am Harztheater die wohl bekannteste deutsche Oper inszeniert. Mozarts Zauberflöte. Reichlich 3 Stunden erlebt das Publikum die märchenhaft fantastische Geschichte, die wie ein Krimi aus Liebe, Macht und Rachegelüsten wirkt und die Zuschauer immer wieder neu berührt. Sang beim Sommertheater Nina Koforisto als Gastkönigin der Nacht, gastiert im Haus nun Marie Pierreuil in dem Werk, das einer Parabel von Liebe, Freundschaft, Treue und Standhaftigkeit gleicht. Die Regisseurin sieht die Zauberflöte als eine Geschichte des Erwachsenwerdens, das auf ganz unterschiedlichen Wegen geschieht. Kühner versteht sich als Übersetzerin des Zweiakters von Wolfgang Amadeus Mozart ins Heute. Sie gleicht der Zugschaffnerin für eine Reise in ein magisches Land, angelehnt an Escape Room-Spiele. Diese mit vielen Fragezeichen bestückte Welt bahnen sich die Akteure ihren Kurs. Letztlich geht es für Tamino und Pamina darum, auf ihrem Weg zu wachsen oder zu zerbrechen. Die Inszenierung beleuchtet die Sinnhaftigkeit von Tugenden und hinterfragt den Wandel von Idealen. Nina Kühner holt die Geschichte nah ans Publikum heran und nutzt die Parallelität der Handlungsstränge. Das Publikum tritt schon vor der Ouvertüre in das Bühnenleben, wird auf den Vorhang doch einfach verzichtet und quillt das Ensemble durch den Zuschauerraum in Richtung Spielort. So frisch die Regisseurin das Schikaneder-Libretto in vielen Passagen textlich auf, was dem Mozart nicht wehtut. Trotz einiger Bögen ins Heute, das beliebte Werk wird am Harztheater weder kraftvoll gegen den Strich gebürstet, noch verklärt historisch dargeboten. Ausstatter Tom Grasshoff schuf dafür eine Einheitsbühne, bei der eine Umrundung aus mehr oder minder beleuchteten Glasfenstern die Spielstätte markiert und variabel verschiebbare Türen den Akteuren Wege in und aus den Welten eröffnet. Einzelne Versatzstücke füllen den Raum, den farbige Stühle prägen, die Sitzplatz, Liebesort und Trennung sind. Immer wieder gibt es schnelle Verwandlungen, die zumeist Mozart schon so vorgegeben hat. Eine riesige Herausforderung für Profichor und Herrenverstärkungschor des Harztheaters, die engagiert gemeistert wird. Zudem hat Chordirektorin Julia Domaschewa ihre Sängerinnen und Sänger für Mozarts Musik toll präpariert. Sie agieren nuancenreich, gerade die Forte-Passagen wirken dabei differenziert herausgearbeitet. Mozarts Oper gleicht von Tamminos Eingangsarie »Dies Bildnis ist bezaubernd schön« über »Der Vogelhändler bin ich ja« bis »Der Hölle Rache kocht in meinem Herzen« einer Klassik-Hitparade. Die erlebt der Zuschauer dank einer Riege bestens disponierter Künstler in hoher solistischer Qualität. Die sich mit vokalem Selbstbewusstsein und durchaus Witz profilierenden 3 stimmlich prima zueinander passenden Damen, Regina Petzer, Bettina Pirax und Jessie Joy Sprong, fühlen sich bestens als große Strippenzieherin und genießen ihre Rollen als erste, zweite und dritte Knaben oder Damen eben. Sie verbergen ihr Antlitz hinter Sonnenbrillen, zücken die Pistole, knistern in ihrer Glitzerrobe und das Fahndungsbild wird schon mal aus dem Dekolleté gezaubert. Die abgebildete traurige Pamina mit Helm, ausdrucksreichen, emotional eingefärbten Sopran singt Benedikt Hébert. Sie steht im deutlichen Fokus der Harzer Inszenierung und gefällt dank schön geformter Phrasen durch eine gefühlvolle und textverständliche Interpretation, die sowohl Liebesleid als auch Zweifel am Erfolg ihrer Mission demonstriert. Mit seinem volltönenden, flexibel geführten Bariton singt sich der darstellerisch hervorragende Michael Rappke zwischen Flöte, fliegendem Pizzakarton und Vorwitzigkeit als Papageno strahlend in die Herzen der Zuschauer. Aber wohl auch in das von Papagena gesungen von Amerik Wasikowski. Marie-Pierre Roy feiert am Harztheater ein kleines Jubiläum, gab sie doch im Oktober 2015 im Teatro Massimo in Palermo ihr Rollendebüt als Königin der Nacht in Mozarts Zauberflöte und spielte sie bisher in 5 Inszenierungen. Die französische Sopranistin platziert sicher ihre Spitzentöne für ihre beiden anspruchsvollen Arien der Königin der Nacht, dankt ihr das Publikum mit Szenenapplaus. Francisco Huerta singt sein Tamino dank seines kernigen, durchsetzungsfähigen Tenor sicher, kultiviert und mit großer Ausstrahlung. Guy Nijkamp gibt den Sarastro mit sonor soliden Bass, demonstriert Bühnenpräsenz und hinterlässt in seiner Rollengestaltung durchaus die Frage, nach welchen Plänen es nun wirklich weitergehen wird. Baut seine Figur schon wieder an neuen Mustern? Juha Koskela gibt einen recht markanten Sprecher mit Bühnenpräsenz. Verhältnismäßig viel Aufmerksamkeit wird Monostratos zuteil. Tobias Amadeus Schöner spielt keine Randfigur, sondern ein intrigantes Ekelpaket mit hohem Gefährdungspotenzial. Die sängerisch formidable Inszenierung mit gefühlvollem Mozartgesang lebt vom guten Zusammenspiel von Ensemble und Klangkörper. Harutyun Muradian führt sein Harzer Sinfoniker präzise durch die Partitur. Transparent und klar strukturiert schafft der Dirigent eine frische und in Passagen durchaus kraftvolle Mozartsicht, mit der sich seine Musiker hörbar wohlfühlen. Und das Publikum sich dafür mit langem Schlussapplaus dankbar erweist. Bis demnächst aus Ihrem Theater, Ihr Uwe Kraus.

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1: Am heutigen Nachmittag ist mit einer Husche zu rechnen. Danach wird's windig. Das Thermometer schafft es heute bis auf 21 Grad. Auch in den späteren Stunden bleibt es grau. Am Abend fallen die Temperaturen ab und schnell werden wir nur noch 15 Grad haben. In der Nacht wird's wieder windig bei etwa 13 Grad. Der Donnerstag begrüßt uns dann mit einer kleinen Windpause und auch ein wenig Sonne. Danach geht's weiter mit Windböen und einem grauen Himmel. Zum Nachmittag reißt dieser dann eventuell kurz auf und die Sonne könnte das Thermometer sogar bis auf 23 Grad klettern lassen. Schnell wird sich diese aber wieder hinter den Wolken verstecken. Der weitere Trend: In den nächsten Tagen wird's wieder mehr Sonne und auch ein Quecksilber, das bis auf 28 Grad kommen könnte, geben. Noch einen schönen Mittwoch wünscht Ihnen Samuel Hoffmann.

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1: Die Mitte der Woche haben wir schon wieder erreicht. Und da kann es wohl nicht schaden, schon mal fürs Wochenende zu planen. Meint ihr nicht? Die Freizeittipps gibt's heute außerdem von mir, Samuel Hoffmann. In Halberstadt dürfen Sie zum Beispiel Karikaturen gestalten. Im Städtischen Museum Halberstadt läuft zurzeit die Sonderausstellung Glänzende Aussichten. 99 Karikaturen zu Klima, Konsum und anderen Katastrophen. Alle Kinder ab 6 Jahren können sich inspirieren lassen und selbst Kunstwerke erschaffen. Mit Leinwänden, Papier, Zeitschriften, Scheren, Kleber und Stiften. Diese können auch für den großen Karikaturmalwettbewerb eingereicht werden. Gebastelt wird am Freitag von 10 bis 12 Uhr im Städtischen Museum Halberstadt. Eine Teilnahme sollte zuvor angemeldet werden.

der Burg Falkenstein wird es Mittelalter für Kinder geben. Erlebnisreiche Ferientage versprechen zahlreiche Aktionen zum Mitmachen und Staunen. Ritterspiele, alte Handwerkskunst, Kochen in der alten Burgküche sind nur einige Dinge. Alle Kinder zusammen mit ihren Familien sind ins Ritterlager eingeladen. Eine Woche lang, vom Sonnabend bis zum 2. August, auf der Burg Falkenstein.

alle Opel-Fans aufgepasst, denn es wird eine Fahrzeugpräsentation in Aschersleben stattfinden. Zum zweiten Mal beherbergt das Gelände der Villa Westerberge die traditionsreiche automobile Oberklasse der 1970er Jahre. Kapitän, Admiral, Diplomat, die letzte Großwagenreihe von Opel. Geplant ist auch eine Ausfahrt mit einer Fahrzeugpräsentation in Aschersleben Innenstadt. Am Sonnabend von 10 bis 12 Uhr am Johannisturm. Für die Kleinen gibt es dann ein Sandkastenkonzert in Quedlinburg. Das ist ein Konzerterlebnis für die Allerkleinsten. Die Musiker bewegen sich durchs Publikum und verflechten musikalische Mitmachfiguren und Klänge zu einem gemeinsamen großen Ensemble. Da leuchten die Augen und Ohren am Sonnabend um 15 Uhr in der Kirche St. Benedikti in Quedlinburg.

einen Abendrundgang im Halberstädter Tiergarten. Nicht alle tierischen Bewohner gehen abends schlafen. Manche werden erst jetzt richtig munter. Auf einem Rundgang entdecken sie so einiges, was sich tagsüber meist versteckt. Im Anschluss sollen auch Leib und Magen nicht zu kurz kommen. Gucken Sie mal, was da kommt.

0: Und jetzt machen wir mal richtig Open-Air-Disco und zwar in Bad Suderode. Das historische Areal der alten Kirche verwandelt sich in eine sommerliche Tanzfläche unter freiem Himmel. Schlager an neue deutsche Welle und legendärer Ostrock steht auf dem Programm. Der Freundeskreis Alte Kirche freut sich auf Sie mit Speis und Trank am Sonnabend ab 19 Uhr in Bad Suderode. Deutlich entspannter wird es dann wahrscheinlich beim Blumenfest in Schackstedt. Regelmäßig treffen sich Hobbykünstler in der Kunstscheune in Fatterode zum gemeinsamen Malen oder Filzen. Dabei entstanden zahlreiche Blumenbilder in verschiedenen Maltechniken, die nun in einer Ausstellung gezeigt werden. Im Anschluss beginnt ein buntes Blumenfest, auf dem auch die eingereichten Blumengedichte präsentiert werden. Für Kinder sind ein Puppentheater und Bastelangebote vorbereitet. Auch hierbei stehen Blumen im Mittelpunkt. Und Sie können sich über Sommerblumen, Stauden und Gehölzer informieren, wie Sie diese im eigenen Garten ziehen. Für das leibliche Wohl ist natürlich auch gesorgt. Das Blumenfest beginnt am Sonntag mit der Ausstellungseröffnung um 14 Uhr im Schaugarten in Schackstedt. Und selber malen können Sie dann in der Sommermalwoche in Hohenerxleben. Unter dem Thema Traumland Ich können Sie durch kreative Techniken Ihre innere Welt durch Farben und Formen ausdrücken. Die Sommermalwoche beginnt am Montag und endet am darauffolgenden Freitag. Gemalt wird dann täglich von 10 bis 17 Uhr im Schloss in Hohenerxleben. Und nun wünsche ich Ihnen allen noch eine schöne Woche mit diesen tollen Tipps. Die gab's außerdem heute von mir, Samuel Hoffmann.
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0: 18 Uhr.
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3: Heute Abend liegen die Höchstwerte bei etwa 20 Grad. Es ist stark bewölkt und windig, aber Regen ist nicht zu erwarten. In der Nacht zum Donnerstag sinken die Temperaturen auf 13 Grad ab. Der Himmel ist weiterhin überwiegend bewölkt und es bleibt trocken. Morgen klettert das Thermometer auf maximal 22 Grad. Die Sonne wechselt sich dann mit den Wolken ab, aber regnen wird es wahrscheinlich nicht. Vereinzelt ist mit etwas Wind zu rechnen. Der weitere Trend. In den nächsten Tagen wird es wieder wärmer. Die Temperaturen können Werte um die 30 Grad erreichen. Mit einem Mix aus Sonne und Wolken bleibt es jedoch weiterhin wechselhaft. Niederschlag ist dann aber nicht in Sicht. Einen schönen Abend wünscht Ihnen Vanessa Heinel.
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Hannes, hi, schön, dass du da bist. Auf Instagram, meine Damen und Herren. Leider wird der Chat von Instagram noch nicht auf Twitch übertragen. Das ist ein bisschen doof, aber... Wo ist Jule? Ich weiß nicht, wo Jule ist.

Hammerqualität, sagt hier Hannes auf Instagram. Das finde ich ganz toll. Dankeschön. Und Jule ist auch da, meine Damen und Herren. Hier bin ich doch. Hab auch schon meinen ersten Kommentar abgesetzt. Ihr wart aber mit euch beschäftigt. Rumsbums, wir waren mit uns beschäftigt. So ist es halt. Ich übersetze kurz auf Instagram mit, Rumsbums sagt hier auf Twitch, mit Hammerqualität meint er, glaube ich, dich. Und er hat natürlich vollkommen recht.

Ein Song von den Jets, meine Damen und Herren. Wunderschön und die Qualität. Jule, das lese ich nicht vor. Hallo an Instagram. Hannes, wenn du noch da bist, sag doch mal, ob du es noch im Regen irgendwie ins Schloss geschafft hast. Das ist jetzt ein schöner Satz. Wenn man da keinen Content kennt, dann ist der lustig. Aber hat Hannes es bei Regen noch ins Schloss geschafft? Wir wissen es nicht. Wir werden es aber vielleicht gleich erraten oder erfahren, wenn er denn antwortet und noch da ist. Einen wunderschönen guten Tag zu Live Lounge Unplugged, beziehungsweise zur Aufnahme von Live Lounge Unplugged. Ihr dürft euch Titel wünschen, zumindest die Leute auf Twitch, auf Instagram. Die dürfen sich natürlich auch Titel wünschen, die haben aber keinen Zugang zur Titelwunschliste, weil sie sonst aus Instagram rausfliegen, wahrscheinlich, weil sich ein Browser öffnen wird. Das ist natürlich... Aber ihr dürft es in den Chats schreiben. Ich habe nur Tee getrunken heute, es ist alles gut. Und vielleicht kann ich es ja. Ich guck mal kurz in den Chat zu Twitch rüber. Hier werden Blumen gedrückt. Die Qualität, ich wollte das nicht vorlesen. Geht's euch gut? Ich würde jetzt gerne was von Westernhagen spielen, weil ich letztens am Freitag in Berlin war und auf einem Westernhagen-Konzert. Und da kann ich danach von erzählen. Wahnsinn, genau.

Ist euch eigentlich mal aufgefallen, dass das dieselbe Melodie ist wie bei dem Song von Westernhagen, weil ich dich liebe? Ist mir noch nie aufgefallen. Musste ich erst darauf aufmerksam gemacht werden.

Jule, ich habe gesehen, du bist gerade auf Instagram rüber geswitcht. Kann man das da auch verstehen? Schreib doch mal in irgendeinen Chat von beiden. Ich spiele jetzt einen Titel von Joy Denalani und der heißt Alles leuchtet und den werde ich zum Beispiel morgen, übermorgen auch in Rostock spielen auf einer Jugendweihe.

alles leuchtet. Man hat gerade mein Knie gesehen. Ich habe eine Hose, ich habe eine kurze Hose an. Für die Hörer im Radio, was redet der da? Also das ist, es gibt so Gerüchte im Stream, auf die will ich jetzt nicht weiter eingehen. Und ich habe gerade Benutzer gesehen. Gabbra, wahrscheinlich Gabi. Hallo Jörg, ganz liebe Grüße von mir. Ein Lied von Roger wäre klasse. Ein Lied von Roger, das mache ich sehr, sehr gern. Und Ricky Cool B, hallo, schön, dass du da bist. Jule bedankt sich für Kekse. Juhu! Sehr schön. Ich habe lange nicht mehr knapp daneben gespielt. Also wahrscheinlich in den meisten Liedern immer, aber das Lied von Roger, knapp daneben, habe ich lange nicht mehr gespielt. Sehen, ob ich das noch kann. So, Stimmgerät ist noch an, muss man ausmachen, wegen Akku und so muss man sich. Achso, im Westernhagen wollte ich eigentlich auch noch erzählen. So geht's schon wieder los. Mann.

Roger, knapp daneben. Ja, das war knapp daneben aus dem Album, glaube ich, wo auch in diesem Moment drauf war, ist. Und sehr schönes Lied, sehr, sehr schönes Lied. Ich stimme hier gerade nochmal nach. Und Ricky QLB begrüßt hier den Martin und sagt Hallo. Ich weiß gar nicht, ob Martin noch da ist und, oder ob er das mitbekommen hat. Ich glaube, also man hier bei Twitch sieht man, glaube ich, auch die Facebook-Nachrichten, aber auf Facebook sieht man nicht die Twitch-Nachrichten, oder? Ist es so? Ich habe keine Ahnung. Ich müsste jetzt Facebook auch noch aufmachen. Aber dann würde das hier aussehen wie in so einer NASA-Zentrale und noch ein Monitor. Und vielleicht magst du heute mal Blumen zum Besten geben. Natürlich, natürlich. Und Martin sagt, hallo Ricky, ich bin hier der Transmitter. Hallo Ricky von Martin an Ricky. Du kannst dir das, habe ich das gerade gesagt, du kannst dir das wünschen? Jule, kannst du das wünschen? Es ist in der Liste drin. Doch, im Stream sind ja alle zusammengefasst. Ja, ja, da müsste man aber einen großen Monitor haben oder auf dem Fernseher gucken. Oder du guckst gerade in der Garage bei dir, Martin, und hast das auf einer großen Leinwand. Dann kannst du das natürlich, dann ist da natürlich Potenzial. Nur die Leute auf Instagram, die haben so ein bisschen das Nachsehen. Die können den anderen Chat nicht sehen, weil das ja so halt so gequetscht ist da. Oder das Telefon querhalten. Ah, Martin guckt per Telefon. Alles klar.

The Paper Kites, Bloom, für die Jule. Es scheint dir gefallen zu haben. Schön. Bin ich ja beruhigt. Letztens habe ich, also erstmal fällt mir auf, dass ich den Applaus nicht höre, wie ihr den hier dauernd abspielt. Aber das ist erstmal nicht so tragisch. Hört ihr den eigentlich? Könnt ihr den hören? Wenn ihr den auch nicht hören könnt, ist es natürlich ein bisschen tragischer. Aber ich sehe es. Ah, man hört ihn. Sehr gut. Dann hört man den nachher auf Twitch. Dann höre nur ich den nicht. Und nachher in der Radiosendung ist er da. Da ist er dabei. Dann macht das jetzt natürlich keinen Sinn, dass ich gerade gesagt habe, man hört ihn nicht. Ah, egal. Ich kann es ja rausschneiden. Ich muss ja heute Abend noch den ganzen Stream schneiden und dann Richtung Radio schicken, damit der dann vielleicht morgen sogar ausgestrahlt wird. Wird sich der Matze da im Radio freuen, dass er endlich mal wieder eine Sendung kriegt.

Billy Joe Spears. Ich muss mal den ein bisschen. Ich glaube, das ist ein bisschen besser. Was sind keine Liedwünsche heute? Was ist hier los? In der Liste ist ja gar nichts, da könnt ihr euch nicht einloggen. Oder findet ihr einfach gut, was ich tue? Ist mir egal, ich kann auch natürlich einfach so weitermachen. Ich habe jetzt Lust auf Room with a View. Beides. Okay. Wie beides? Du kannst dich nicht einloggen? Du musst einfach nochmal dein Twitch-Konto dann neu verbinden. Das habe ich vorhin auch machen müssen. A Room with a View. Here it is.

Tina, Karl und Henry wünschen sich Stumbling In, also wünsche ich mir das auch. Oh, das ist schön. Wie das für Karl und Henry gerade sein muss, das ist bestimmt wie früher bei uns Brummkreisel. Kennt ihr das noch? Da war auch so ein Typ, so ein kleiner Typ im Fernsehen, wo ich immer dachte, wo ist denn der? Mache ich mich gerade alt? Vielleicht. Also, egal.

Dann kürze ich das Lied ein bisschen ab und spiele natürlich Stumbling In für Karl, für Tina, für Henry und für Martin. Oh, warte, damit man meine Hände auch sieht bei Instagram. Hier. Sehr gut. Zumindest kann ich über mich lachen. Das ist die Hauptsache. Irrg, die war gerade richtig groß. Nein, ich sag's nicht.

Jawohl, Stumbling In. Nico, hallo, schön, dass du da bist auf Facebook. Da guckt dann jetzt auch mal einer zu, das ist ja auch schön. Ich hoffe, dir geht's gut, liebe Grüße. Und, nee, stimmt, Martin guckt ja auch auf Facebook zu. Ihr seid schon zwei. Zwei auf Facebook, wow. Das ist ja Wahnsinn. Westernhagen, ich wollte von Westernhagen erzählen. Ich war in Berlin, Waldbühne bei Westernhagen und ich sag noch, als wir aus dem Auto aussteigen, du, wir sollten vielleicht einen Schirm mitnehmen. Es könnte regnen. Nein, wenn, dann richtig, volles Risiko. Bitte, wir sitzen auf der Waldbühne. Westernhagen fängt nicht an, aber es fängt an zu regnen. Richtig doll. Ich war bis auf die Knochen nass. Man sollte im Mai, glaube ich, nirgendwo auswärts draußen was planen. Und er hat dann auch eine halbe Stunde später angefangen, aber das Konzert war dann echt cool. Richtig cool. Alrun, voll cool, dass du auch da bist. Ich erzähle gerade von Westernhagen. Ich weiß ja nicht, seit wann du da bist. Und das war wie so ein Rolling Stones Konzert, weil der hatte eine geile Band, das klang echt cool. Und mit der Musik hatte ich mich noch so gar nicht beschäftigt, weil man muss ja immer nur willenlos oder weil ich dich liebe oder sowas spielen. Also die andere Musik ist auch richtig cool. Bis auf ein, zwei Nummern vom neuen Album, die er wahrscheinlich spielen musste, wegen der GEMA. Aber die haben mich jetzt nicht so abgeholt. Aber ansonsten war das echt cool. Richtig gut.

Step by step. Alron muss schon wieder los. War schön, dich mal wieder zu sehen und zu hören. Ah, oh, danke schön. Schön, dich zu lesen. Und irgendwann sehen wir uns bestimmt auch mal wieder. Da würde ich mich auch drüber freuen.

Da muss ich immer an Suits denken, bei Donna und natürlich an die letzten Gewitter, aber mehr an Suits. Ja, schön. Ach so, Ricky Cool B wollte ein eigenes Lied.

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2: 19 Uhr.
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4: Heute Abend liegen die Höchstwerte bei etwa 20 Grad. Es ist stark bewölkt und windig, aber Regen ist nicht zu erwarten. In der Nacht zum Donnerstag sinken die Temperaturen auf 13 Grad ab. Der Himmel ist weiterhin überwiegend bewölkt und es bleibt trocken. Morgen klettert das Thermometer auf maximal 22 Grad. Die Sonne wechselt sich dann mit den Wolken ab, aber regnen wird es wahrscheinlich nicht. Vereinzelt ist mit etwas Wind zu rechnen. Der weitere Trend. In den nächsten Tagen wird es wieder wärmer. Die Temperaturen können Werte um die 30 Grad erreichen. Mit einem Mix aus Sonne und Wolken bleibt es jedoch weiterhin wechselhaft. Niederschlag ist dann aber nicht in Sicht. Einen schönen Abend wünscht Ihnen Vanessa Heinel.

Mein Name ist Chris Thomas Schrader und ich heiße Sie recht herzlich willkommen zu Banzai, dem Magazin für Anime, Manga, Japan und Asien, hier auf Radio HBW. Da die letzten paar Tage etwas anstrengender für mich waren, gibt es diese Woche leider keine entsprechend ausgearbeitete Sendung, allerdings entsprechend dennoch passende Musik. Die Musik stammt insbesondere aus K-Pop Demon Hunters, von Blackpink, von Nanu heißt die Künstlerin, glaube ich. Fairy Tale Opening ist dabei, Apotheker Diaries ist ein Opening dabei und ich glaube noch zwei, drei weitere Serien. Also auf jeden Fall eine mehr als interessante Mischung. Wie gesagt, diese Woche nur Musik. Interviews von der Shiroko, die ich noch letzte Woche besucht hatte, gibt es damit nächste Woche. Ich hatte mir vorhin die Interviewlängen einmal angeschaut gehabt. Ich gehe davon aus, dass es, wenn es gut läuft, in einer Sendung gesendet wird, also nur nächste Woche. Aber das entscheidet sich entsprechend nächste Woche beim Schnitt. Diese Woche, wie gesagt, nur Musik. Und damit erstmal viel Spaß bei der heutigen Sendung.

Dies war es also bereits wieder mit der heutigen Sendung von Banzai, dem Magazin für Anime, Manga, Japan und Asien, hier auf Radio HBW. Nächste Woche gibt es dann die Interviews von der Shiroko. Schalten Sie entsprechend auch nächste Woche wieder ein. Bis dahin wünsche ich Ihnen eine angenehme Woche. Ihr Chris Thomas Schrader.

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1: 20 Uhr.
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2: Heute Abend liegen die Höchstwerte bei etwa 20 Grad. Es ist stark bewölkt und windig, aber Regen ist nicht zu erwarten. In der Nacht zum Donnerstag sinken die Temperaturen auf 13 Grad ab. Der Himmel ist weiterhin überwiegend bewölkt und es bleibt trocken. Morgen klettert das Thermometer auf maximal 22 Grad. Die Sonne wechselt sich dann mit den Wolken ab, aber regnen wird es wahrscheinlich nicht. Vereinzelt ist mit etwas Wind zu rechnen. Der weitere Trend. In den nächsten Tagen wird es wieder wärmer. Die Temperaturen können Werte um die 30 Grad erreichen. Mit einem Mix aus Sonne und Wolken bleibt es jedoch weiterhin wechselhaft. Niederschlag ist dann aber nicht in Sicht. Einen schönen Abend wünscht Ihnen Vanessa Heinl.
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1: Heute Abend liegen die Höchstwerte bei etwa 20 Grad. Es ist stark bewölkt und windig, aber Regen ist nicht zu erwarten. In der Nacht zum Donnerstag sinken die Temperaturen auf 13 Grad ab. Der Himmel ist weiterhin überwiegend bewölkt und es bleibt trocken. Morgen klettert das Thermometer auf maximal 22 Grad. Die Sonne wechselt sich dann mit den Wolken ab, aber regnen wird es wahrscheinlich nicht. Vereinzelt ist mit etwas Wind zu rechnen. Der weitere Trend. In den nächsten Tagen wird es wieder wärmer. Die Temperaturen können Werte um die 30 Grad erreichen. Mit einem Mix aus Sonne und Wolken bleibt es jedoch weiterhin wechselhaft. Niederschlag ist dann aber nicht in Sicht. Einen schönen Abend wünscht Ihnen Vanessa Heinl.
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1: 22 Uhr.
0: Das Harz-Börde-Wetter.
2: Heute Abend liegen die Höchstwerte bei etwa 20 Grad. Es ist stark bewölkt und windig, aber Regen ist nicht zu erwarten. In der Nacht zum Donnerstag sinken die Temperaturen auf 13 Grad ab. Der Himmel ist weiterhin überwiegend bewölkt und es bleibt trocken. Morgen klettert das Thermometer auf maximal 22 Grad. Die Sonne wechselt sich dann mit den Wolken ab, aber regnen wird es wahrscheinlich nicht. Vereinzelt ist mit etwas Wind zu rechnen. Der weitere Trend. In den nächsten Tagen wird es wieder wärmer. Die Temperaturen können Werte um die 30 Grad erreichen. Mit einem Mix aus

0: Sonne und Wolken bleibt es jedoch weiterhin wechselhaft. Niederschlag ist dann aber nicht in Sicht. Einen schönen Abend wünscht Ihnen Vanessa Heinel.
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1: 23 Uhr.
2: Das Harz-Börde-Wetter.
3: Heute Abend liegen die Höchstwerte bei etwa 20 Grad. Es ist stark bewölkt und windig, aber Regen ist nicht zu erwarten. In der Nacht zum Donnerstag sinken die Temperaturen auf 13 Grad ab. Der Himmel ist weiterhin überwiegend bewölkt und es bleibt trocken. Morgen klettert das Thermometer auf maximal 22 Grad. Die Sonne wechselt sich dann mit den Wolken ab, aber regnen wird es wahrscheinlich nicht. Vereinzelt ist mit etwas Wind zu rechnen. Der weitere Trend. In den nächsten Tagen wird es wieder wärmer. Die Temperaturen können Werte um die 30 Grad erreichen. Mit einem Mix aus Sonne und Wolken bleibt es jedoch weiterhin wechselhaft. Niederschlag ist dann aber nicht in Sicht. Einen schönen Abend wünscht Ihnen Vanessa Heinel.
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Eine Tiefe durch dunkle Wolken, schwarze Nacht, neblig dunstige dichte Schwaden bewegen sich schnell in die stolzen Segel und der matte Schein des Mondes spiegelt sich zeitweise im unruhigen Gewässer. Der Bug des schweren Schiffes taucht kräftig in Gischt und Wirbel fließen in Fahrt. Klatschend tönt das Wasser an den Planken auf dem schummrigen Deck. Ein paar Gestalten über Pracht und Fahrt wachen verborgen hinter Klippen vor Anker. Vier Seemeilen südwestlich, flüsternde Geräusche vom Großmast Richtung Rom.

drohend er, tönt ein dumpfes Schlagen durch die Nacht, als das bärtige Fernrohr landet in der hohlen, salzig gegerbten Hand und mit zuckenden Lippen gierig Tiefgang in den Wind raunend gestürmt durch ein Glucksen aus der Kehle des Rumluftfinster wenden sich Augen und Blicken ihn an. Strauchend läuft er rückwärts auf dem Deck und am Gerät.

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0: 0 Uhr.
1: Das Harz-Börde-Wetter.
2: In der Nacht liegen die Tiefstwerte bei etwa 13 Grad. Der Himmel ist überwiegend bewölkt, aber es bleibt trocken. Heute steigen im Verlauf des Tages die Temperaturen auf maximal 22 Grad an. Es gibt einen Mix aus Sonne und Wolken, aber regnen wird es wahrscheinlich nicht. Vereinzelt ist mit etwas Wind zu rechnen. Am Abend sinken die Temperaturen auf 18 Grad ab. Der weitere Trend. In den kommenden Tagen steigen die Temperaturen auf 30 Grad an. Mit einer Mischung aus Sonne und Wolken bleibt es jedoch weiterhin wechselhaft. Regen ist auch dann nicht in Sicht. Eine angenehme Nacht wünscht Ihnen Vanessa Heinel.
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1: Die ersten Nägel in der Speckseite. Eine Sage. Einstmals kamen zwei wackere Handwerksgesellen ahnungslos des Weges daher. Bei Aschersleben hinter der Speckseite lauerten einige Tunichtgute und Raufbolde, die ihre Freude daran hatten, ehrsame Leute zu erschrecken. Mit viel Geschrei stürzten sie auf die Straße, überwältigten die Fremden und zogen sie bis vor den Stein. Nun gaben sie ihnen zu verstehen, dass ihr Leben verwirkt sei, wenn es ihnen nicht gelänge, einen Nagel in den Stein zu treiben, ohne dass er sich verbiege. Die Burschen waren gottesfürchtige Leute. Sie sandten ein Stoßgebet zum Himmel und dann schlugen sie zu. Siehe da, die Nägel versanken im Stein. Den beiden Gefangenen aber erwuchsen Bärenkräfte, sodass sie die Raufbolde so verprügeln konnten, dass diese sich eilends davonmachten und nie mehr gesehen wurden. Später haben noch viele Burschen versucht, Hufnägel in den Stein zu treiben. Aber nur wenigen ist es gelungen. Und Bärenkräfte soll auch niemand von ihnen bekommen haben. Das war die Sage, die ersten Nägel in der Speckseite. Eleonore Hebestreit, Radio HBW.

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1: Der Doberitzer Weg in Staßfurt. Wie kommen die Straßen, Wege, Gassen und Plätze eigentlich zu ihrem Namen? Bei der Namensgebung greift man gern auf Besonderheiten der Gegend, auf überlieferte Flurbezeichnungen oder Personen der Geschichte oder der Gegend zurück. Manchmal orientiert man sich aber auch an bereits vorhandenen Straßennamen. So ist es auch bei dem Doberitzer Weg in Staßfurt. Hier stand ein früheres Dorf der Umgebung Pate bei der Namensvergabe. Allerdings hat der Doberitzer Weg in Staßfurt auch schon zwei Umbenennungen hinter sich. Diese Parallelstraße zur Heuer- und Lindigstraße entstand 1896 in der Berlepsch-Schachtsiedlung. Sie mündet auf die Schlachthofstraße. Die Häuser wurden auf dem Acker des Bergfiskus errichtet. Die Zugangsstraßen waren bergfiskalische Privatstraßen. Ohne Genehmigung des Magistrats oder der Polizei wurde der Straße 1902 zunächst der Name Mittelstraße gegeben. Ab 1938 nannte man sie dann Halleinerstraße. Namensgeber war der österreichische Ort Hallein im Tennengau im Bundesland Salzburg. Auch dort wurde einmal Salz gefördert. Ab dem 24. Juli 1951 hieß die Straße dann Doberitzer Weg. Das Dorf Doberitz soll einmal im Mittelalter zwischen dem Kalbischen und dem Löbnitzer Weg gelegen haben. Dies war ein kurzer Bericht über Straßennamen in Staßfurt und heute über den Doberitzer Weg, vorgestellt von Gerda Karl für Radio HBW.

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1: Die Danalshöhle im Huy. Die Danalshöhle ist eine Naturhöhle, die in keinem Tourismusprospekt vorkommt und nur Einheimischen und Insidern bekannt ist. Einen Besuch ist die im Huy, nördlich von Halberstadt, gelegene Höhle aber allemal wert. Der Huy ist ein etwa 20 Kilometer langer Höhenzug mit großem Buchenbestand im nördlichen Harzvorland. Entstanden ist dieser Höhenzug durch aufsteigendes Salz, das in diesen nördlichen Vorharzregionen eine mehrere hundert Meter dicke Schicht einnimmt und das auf ihm lagernde Gestein aufwölbt. Härtere Gesteine, besonders Sandsteine, bilden dabei Felsrücken. In einem dieser Felsrücken aus kreidezeitlichem Sandstein befindet sich die Danalshöhle. Die Höhle erhielt ihren Namen nach der Sage über den Räuber Danal, der in dieser Höhle sein Schlupfnest gehabt haben soll. Die Höhle selbst ist vor ca. 200.000 Jahren durch pleistozänes Gletscherschmelzwasser aus dem Sandstein gewaschen worden. Es handelt sich also um eine Erosionshöhle. Die Höhle weist Spuren vielfältiger menschlicher Aktivitäten auf und wurde offensichtlich in frühen Zeiten bewohnt. Die Höhle ist frei zugänglich. Der günstigste Weg zur Danalshöhle lautet wie folgt. Vom Röderhof 500 Meter Richtung Norden, hinter den Röderhöfer Teichen, dann links, auf betonierter Straße nach Westen bis zum Verbotsschild. Fahrzeug abstellen und dem Waldweg etwa 800 Meter weiter folgen. Die Höhle liegt linker Hand und ist beschildert. Sie hörten einen Bericht über die Danalshöhle im Huy, gesprochen von Gerda Karl für Radio HBW.

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1: Das Harz-Börde-Wetter.
2: In der Nacht liegen die Tiefstwerte bei etwa 13 Grad. Der Himmel ist überwiegend bewölkt, aber es bleibt trocken. Heute steigen im Verlauf des Tages die Temperaturen auf maximal 22 Grad an. Es gibt einen Mix aus Sonne und Wolken, aber regnen wird es wahrscheinlich nicht. Vereinzelt ist mit etwas Wind zu rechnen. Am Abend sinken die Temperaturen auf 18 Grad ab. Der weitere Trend. In den kommenden Tagen steigen die Temperaturen auf 30 Grad an. Mit einer Mischung aus Sonne und Wolken bleibt es jedoch weiterhin wechselhaft. Regen ist auch dann nicht in Sicht. Eine angenehme Nacht wünscht Ihnen Vanessa Heinel.
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1: Die Götzerstraße in Quedlinburg. Die Götzerstraße in Quedlinburg wurde nach dem Johann August Ephraim Götze benannt. Pastor Götze war sowohl Theologe als auch ein Naturforscher. Er stammt aus Aschersleben und wurde dort am 28. Mai 1731 geboren. In Halle studierte er Theologie, wurde dann mit 24 Jahren Hospitalprediger und im Alter von 31 Jahren 1762 Prediger in der St. Blasii-Kirche. Johann August Ephraim Götze hat mehrere naturwissenschaftliche Schriften herausgegeben. Seit 1786 war er Diakonus an der Stiftskirche und starb im Alter von 62 Jahren am 27. Juni 1793 in Quedlinburg. Die Götzestraße liegt in der Süderstadt Quedlinburgs und mündet vom Badeborner Weg direkt in den Klopstockweg. Über die Götzestraße in Quedlinburg berichtete Gerda Karl für Radio HBW.

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1: Aschers Leben von 1618 bis 1813. Bis zum Dreißigjährigen Krieg wurde in Aschersleben an vielen Stellen gebaut. Zum Beispiel wurde die Stadtmauer verstärkt. Das heißt, die Stadt wurde nach Norden und Osten vergrößert, indem Häuser gebaut wurden. Der Beginn des Dreißigjährigen Krieges im Jahre 1618 bis 1648 in Aschersleben setzte dieser Entwicklung ein Ende. Einquartierungen, Truppendurchzüge, erpresste Steuergelder und wechselnde Besetzung durch kaiserliche und schwedische Truppen brachten große Not über die Bevölkerung. Die Landwirtschaft lag am Boden, Handel und Handwerk verloren die alte Bedeutung. Hierzu kam die Pest, die hohe Verluste am Menschenleben forderte. Im Jahre 1648 wurde das Fürstentum Halberstadt und damit auch Aschersleben im Ergebnis des Westfälischen Friedens dem brandenburgischen Kurstaat zugesprochen. Nur schwer erholte sich die Stadt von den Folgen des Krieges. Der Kurfürst erhob zudem hohe Steuern. Hinzu kamen Feuersbrünste, Hochwasser und Seuchen. Der Siebenjährige Krieg brachte erneute Not. Die vielen Truppendurchzüge waren teuer und beschwerlich, denn die Truppen mussten von der Stadt verpflegt werden. Große Mengen Getreide mussten laufend in die Magazine geliefert werden. Und wegen der vielen Kornfuhren konnten die Äcker nicht richtig bestellt werden. Die brauchbaren Pferde wurden vom Militär beansprucht. Durch rücksichtslose Zwangsrekrutierung herrschte Mangel an Arbeitskräften. Es gab Teuerungen und die Armen, von denen es viel gab, gerieten in drückende Not. 1807, während der napoleonischen Herrschaft, fiel Aschersleben an das Königreich Westfalen. 1813 wurde es wieder preußisch. Caroline Funke, Radio HBW.

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1: Die Herzog-Joachim-Ernst-Bibliothek in Ballenstedt. Neben der Fürstin-Pauline-Bibliothek hat Ballenstedt noch eine weitere öffentliche Bibliothek, nämlich die Herzog-Joachim-Ernst-Bibliothek. Sie ist im Johann-Arndt-Haus in der Allee 49 in Ballenstedt beheimatet. In dieser Bibliothek finden Sie mehr als 15.000 Bände zu Religions-, Adels- und Musikgeschichte. Eine kleine, aber feine spezialisierte Bibliothek, in der Sie neben theologischer Literatur viel Interessantes aus den Bereichen Geschichte, Kunst, schöne Literatur sowie zahlreiche Biografien finden. Außer den Büchern natürlich können Sie sich von Ihren Recherchen im Lesesaal dann im Lesecafé erholen und Kaffeekraft oder auch nur Kraft auftanken. Dies war ein Bericht über Freizeitmöglichkeiten in unserer Region. Heute die Herzog-Joachim-Ernst-Bibliothek in Ballenstedt von Radio HBW, gesprochen von Jörg Buschmann.

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2: 2 Uhr.
3: Das Harz-Börde-Wetter.
4: In der Nacht liegen die Tiefstwerte bei etwa 13 Grad. Der Himmel ist überwiegend bewölkt, aber es bleibt trocken. Heute steigen im Verlauf des Tages die Temperaturen auf maximal 22 Grad an. Es gibt einen Mix aus Sonne und Wolken, aber regnen wird es wahrscheinlich nicht. Vereinzelt ist mit etwas Wind zu rechnen. Am Abend sinken die Temperaturen auf 18 Grad ab. Der weitere Trend. In den kommenden Tagen steigen die Temperaturen auf 30 Grad an. Mit einer Mischung aus Sonne und Wolken bleibt es jedoch weiterhin wechselhaft. Regen ist auch dann nicht in Sicht. Eine angenehme Nacht wünscht Ihnen Vanessa Heinel.
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